0: Niedersachsen auf dem Gelände einer Autowaschanlage. Und das war WDR aktuell. Und das Wetter in Nordrhein-Westfalen. Bei 7 bis 11 Grad bildet sich örtlich Nebel oder Hochnebel. Wenn der sich verzogen hat, gibt's tagsüber viel Sonne und es bleibt trocken. In Herford bis 14 Grad, in Dortmund bis 15 und in Düren bis 18 Grad. Es ist 2.03 Uhr.
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2: Unser Blick auf die Straßen beginnt auf der A1 Osnabrück Richtung Bremen. Zwischen Vechta und Kloppenburg ist die A1 wegen Brückenarbeiten in beiden Richtungen gesperrt. Eine Umleitung ist eingerichtet. Die A1 Lübeck Richtung Hamburg ist zwischen Kreuz Hamburg Ost und Dreieck Norderelbe wegen Bauarbeiten bis ca. 5 Uhr gesperrt. Auch hier gibt es eine Umleitung für Sie. Die A8 Salzburg Richtung München ist zwischen Rohrdorf und Rosenheim wegen Brückenarbeiten bis ca. 5 Uhr gesperrt. Jetzt die A23 Heide Richtung Hamburg. Zwischen Heide West und Heide Süd Sperrung. Der Grund sind Überflutungen und eine Meldung noch von der A40 Duisburg Richtung Essen. Zwischen Mülheim-Winkhausen und Mülheim-Heißen ist die A40 wegen Brückenarbeiten in beiden Richtungen bis 5 Uhr gesperrt. Das war's vom Verkehr. Kommen Sie gut und sicher durch diese Nacht.
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2: Von NDR Info in Hamburg und ab jetzt mit Philipp Kaber. Bis 6 Uhr früh begleite ich Sie mit allem, was aktuell wichtig ist. Willkommen in dieser Nacht auf Montag. Die Bundesregierung steht unter Druck. Besonders in der CDU ist die Stimmung auf dem Tiefpunkt. Wie also verarbeitet die Parteiführung die Niederlagen bei den jüngsten Landtagswahlen? Auf einer zweitägigen Klausur sucht das Parteipräsidium nach den richtigen Fragen und Antworten. Es geht um die Brandmauer, die Kommunikation des Kanzlers. Es geht auch um Reformen und Befindlichkeiten. Generalsekretärin Hoppermann hatte vorab gesagt, die Präsidiumsklausur sei keine Wunderwaffe.
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1: Die Nachrichten mit Magdalena Dietz. Guten Morgen. Kurz nach der überraschenden Ankündigung von US-Präsident Trump, dass im Ukraine-Krieg alle Angriffe auf Energieanlagen sofort gestoppt werden, hat Russland seine Angriffe offenbar fortgesetzt. Nach Angaben der Ukraine hat das russische Militär ein Heizkraftwerk schwer getroffen. Uli Schäfer aus dem WDR-Aktuell-Team.
2: Es ist nicht das erste Mal, dass US-Präsident Trump behauptet hat, die Ukraine und Russland würden ihre gegenseitigen Angriffe auf Energieanlagen einstellen. Mit einer ähnlichen Äußerung war er bereits Mitte September vorgeprescht. Doch schon kurz nach Trumps Verkündung hatten beide Seiten ihre Angriffe fortgesetzt. Und auch diesmal ist unklar, wie viel auf die angebliche Abmachung zu geben ist. Zelensky äußerte sich zunächst überrascht über Trumps Ankündigung, begrüßte sie aber und zeigte sich bereit, eine Energiewaffenruhe einzuhalten. Von russischer Seite gab es bisher keine Reaktion.
1: Nach einem schwierigen Rettungseinsatz bei einer Sportveranstaltung rund um Dortmund ist ein Läufer nun gestorben. Die Polizei hat dem WDR einen Bericht vom Veranstalter des sogenannten Mammutmarsches am Abend bestätigt. Josephine Uppel berichtet.
3: Der Mann war am Samstag auf der Strecke zusammengebrochen und musste wiederbelebt werden. Andere Läufer behinderten laut Feuerwehr den Rettungseinsatz. Sie sollen den Rettungskräften nur zögerlich Platz gemacht und teilweise versucht haben, trotz Absperrung weiterzulaufen. Der Mann wurde in ein Krankenhaus gebracht. Dort starb er nach Angaben der Polizei.
1: Und das ist auch noch Thema. Nach einem möglicherweise geplanten Anschlag auf den polnischen Regierungschef Tusk und den Verteidigungsminister hat die Polizei einen Verdächtigen festgenommen. Zu den Hintergründen ist noch nichts bekannt. In Bielefeld sind am Abend bei einem Streit zwischen mehreren Personen laut Zeugen Schüsse gefallen. Mindestens zwei Menschen sollen dadurch verletzt worden sein. Eine weitere Person soll durch eine Stichwaffe schwere Verletzungen haben. Die Polizei fahndet nach mehreren mutmaßlichen Tätern. Die Houthi-Rebellen im Jemen, die vom Iran unterstützt werden, haben ihre Angriffe auf Saudi-Arabien ausgeweitet. Sie griffen erneut den Flughafen Riad an, zudem den Flughafen Dammam sowie nach eigenen Angaben eine Gasanlage und eine Raffinerie. Der Entertainer Helge Schneider ist jetzt Ehrenbürger seiner Heimatstadt Mülheim an der Ruhr. Die Auszeichnung wurde ihm am Abend verliehen. Helge Schneider sei künstlerischer Botschafter von Mülheim, hieß es zur Begründung für die Auszeichnung zum Ehrenbürger. Und das war WDR aktuell. Das Wetter in NRW: bei 7 bis 1 Grad bildet sich örtlich Nebel oder Hochnebel. Wenn der sich am Morgen verzogen hat, gibt's viel Sonne und es bleibt trocken. In Olpe bis 14 Grad, in Halle bis 15 und in Neuss bis 16 Grad. Am Dienstag wird's grau und es regnet etwas. Die Sonne zeigt sich selten, bald nur noch bis zu 19 Grad. Es ist 3.03 Uhr.
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4: Die A1 Osnabrück Richtung Bremen ist zwischen Vechta und Kloppenburg wegen Brückenarbeiten in beiden Richtungen gesperrt. Eine Umleitung ist eingerichtet. Nochmal die A1, diesmal Lübeck Richtung

0: Hamburg zwischen Kreuz Hamburg Ost und Dreieck Norderelbe wegen Bauarbeiten Sperrung bis ca. 5 Uhr. Auch hier ist für Sie eine Umleitung eingerichtet. Die A8 Salzburg Richtung München ist zwischen Rohrdorf und Rosenheim gesperrt. Der Grund sind Brückenarbeiten. Bis ca. 5 Uhr ist hier dicht. Die A23 Heide Richtung Hamburg ist zwischen Heide West und Heide Süd wegen Überflutungen gesperrt. Und letzte Meldung, die A40 Duisburg Richtung Essen ist zwischen Mülheim-Winkhausen und Mülheim-Heißen wegen Brückenarbeiten in beiden Richtungen bis 5 Uhr gesperrt. Soweit der Verkehr. Kommen Sie gut und sicher an Ihr Ziel.
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0: Willkommen aus Hamburg, aus den Studios von NDR Info. Ich bin Philipp Kaver und zu Beginn dieser Stunde blicken wir auf die Lage bei der CDU. Die Partei ist von Themen umzingelt, die allesamt schwierig sind. Schlechte Umfragewerte, Stress mit dem Koalitionspartner SPD, womöglich gar CDU-Stimmen für einen AfD-Landtagspräsidenten in Sachsen-Anhalt. Noch bis heute berät das CDU-Präsidium über die politischen Schwerpunkte der kommenden Monate. Der Christdemokrat Gordon Schnieder ist Ministerpräsident von Rheinland-Pfalz. Im ARD-Bericht aus Berlin hat Anna Engelke ihn gefragt, bei welchem Punkt die CDU in die Offensive kommen könnte.
2: Ich glaube, wir müssen uns noch mal anschauen.
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1: Die Nachrichten mit Magdalena Dietz. Guten Morgen. Kurz nach der überraschenden Ankündigung von US-Präsident Trump, dass im Ukraine-Krieg alle Angriffe auf Energieanlagen sofort gestoppt werden, hat Russland seine Angriffe offenbar fortgesetzt. Nach Angaben der Ukraine hat das russische Militär ein Heizkraftwerk schwer getroffen. Uli Schäfer aus dem WDR-Aktuell-Team.
2: Es ist nicht das erste Mal, dass US-Präsident Trump behauptet hat, die Ukraine und Russland würden ihre gegenseitigen Angriffe auf Energieanlagen einstellen. Mit einer ähnlichen Äußerung war er bereits Mitte September vorgeprescht. Doch schon kurz nach Trumps Verkündung hatten beide Seiten ihre Angriffe fortgesetzt. Und auch diesmal ist unklar, wie viel auf die angebliche Abmachung zu geben ist.
1: Ein 14-jähriger Jugendlicher ist am Abend in Köln beim sogenannten Trainsurfing lebensgefährlich verletzt worden. Er war auf das Dach eines Regionalexpress gestiegen. Während der Fahrt erlitt er über die Oberleitung einen starken Stromschlag. Tom Schneider aus dem WDR-Aktuell-Team berichtet.
3: Ein lauter Knall, dann Schreie. So erlebten Fahrgäste des RE5 den Trainsurfing-Unfall am Sonntagabend. Wie es der 14-jährige Junge überhaupt auf das Dach des Zuges schaffte, ist unklar. Klar ist, dass der Junge nun in Lebensgefahr schwebt. Etwa 15.000 Volt hat er abbekommen, ca. 80% seiner Haut sollen verbrannt sein. Er wurde per Hubschrauber in eine Fachklinik geflogen. Trainsurfing ist ein Trend, der immer mehr jugendliche Nachahmer findet. Sie werden besonders durch soziale Medien dazu animiert, ihr Leben für den Adrenalinkick aufs Spiel zu setzen.
1: Und das haben wir auch im Blick. Die Linke will, dass Zwangsräumungen verboten werden, die dazu führen, dass Menschen obdachlos werden. In der Osnabrücker Zeitung sagt Parteichef Pantisano, Wohnen ist ein Menschenrecht. In Bielefeld sind am Abend bei einem Streit zwischen mehreren Personen laut Zeugen Schüsse gefallen und eine Stichwaffe zum Einsatz gekommen. 3 Menschen sollen verletzt worden sein. Die Polizei fahndet nach mehreren mutmaßlichen Tätern. Bei einem Brand in einem Mehrfamilienhaus in Bonn sind 2 Kleinkinder und ein weiterer Mensch verletzt worden. Die Kinder atmeten Rauchgase ein, die 3. Person verletzte sich beim Sprung aus einem Obergeschoss. Am Sonntag gab es einen außergewöhnlichen Schwertransport. Ein 11,5 Tonnen schwere und 15 Meter hohe Dinosaurierdame aus Beton und Stahl wurde vom Natur- und Geopark Terra Vita an einen neuen Standort gebracht. Jetzt steht die Nachbildung eines Camarasaurus in Damme in Niedersachsen auf dem Gelände einer Autowaschanlage. Grund für den Umzug ist, dass der Naturpark bald ein neues Dino-Modell bekommt. Das war WDR aktuell. Und das Wetter in NRW. Bei 7 bis 11 Grad bildet sich örtlich Nebel. Wenn der sich verzogen hat, gibt's viel Sonne und es bleibt trocken. In Lüdenscheid bis 14 Grad, in Minden bis 15 und in Bochum bis 16 Grad. Es ist 4.03 Uhr.
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4: Die A1 Osnabrück Richtung Bremen ist zwischen Vechta und Kloppenburg wegen Brückenarbeiten in beiden Richtungen gesperrt. Es gibt hier eine Umleitung. Die A1 Lübeck Richtung Hamburg ist zwischen Kreuz Hamburg Ost und Dreieck Norderelbe wegen Bauarbeiten noch circa eine Stunde lang gesperrt. Auch hier ist eine Umleitung für Sie eingerichtet. Dann die A5 Karlsruhe Richtung Basel zwischen Dreieck Weil am Rhein und Grenzübergang Weil am Rhein Basel 1 Kilometer Lkw-Stau. Autobahn 23 Heide Richtung Hamburg ist zwischen Heide West und Heide Süd wegen Überflutungen gesperrt. Und die A40 Duisburg Richtung Essen ist zwischen Mülheim-Winkhausen und Mülheim-Heißen wegen Brückenarbeiten in beiden Richtungen bis 5 Uhr, also noch eine knappe Stunde gesperrt. Das war's. Ich wünsche Ihnen, da wo es geht, eine gute Fahrt.

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1: Die kommt von NDR Info in Hamburg. Mein Name ist Philipp Kaber. Es ist Montag, der 12. Oktober. Guten Morgen. Die Bundesregierung steht unter Druck. Besonders in der CDU ist die Stimmung auf dem Tiefpunkt. Wie also verarbeitet die Parteiführung die Niederlagen bei den jüngsten Landtagswahlen? Auch heute, am zweiten Tag der Klausurtagung, sucht das Parteipräsidium weiter nach den richtigen Fragen und Antworten. Es geht um die Brandmauer, die Kommunikation des Kanzlers, es geht auch um Reformen und Befindlichkeiten. Generalsekretärin Hoppermann hatte vorab gesagt, die Präsidiumsklausur sei keine Wunderwaffe. Mein NDR-Kollege Detlef Karg hat unsere Hauptstadtkorrespondentin Birte Sönnigsen
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1: Die Nachrichten mit Magdalena Dietz. Guten Morgen. In Bochum startet heute die Europäische Cyber Security Challenge. Dabei geht es darum, die besten jungen Talente zu finden und zu fördern, die vor Kriminellen im Internet schützen können. Stefan Hase mit Details.
2: Die besten jungen IT-Experten Europas kommen diesmal hier in NRW zusammen, um in einem zweitägigen Wettbewerb gegeneinander anzutreten. Die jüngsten Teilnehmer sind gerade mal 12, die ältesten 25 Jahre alt. Dabei geht es unter anderem darum, Gefahren wie Hackerangriffe zu erkennen und schnellstmöglich abzuwehren. Dass der deutsche Nachwuchs darin sehr gut ist, hat die Challenge bereits im letzten Jahr in Warschau gezeigt. Da hat das deutsche Team den dritten Platz geholt. In Bochum wollen die Organisatoren diesmal vor allem auch weibliche Talente fördern und bieten dafür einen speziellen Workshop für junge Frauen an.
1: Für rund 400 Gäste einer privaten Feier in Düsseldorf-Benrath endete der Abend abrupt, und zwar mit einer Massenschlägerei. Tom Schneider aus dem WDR Aktuell-Team.
3: Auslöser war wohl ein verbaler Streit zwischen einigen Partygängern. Auf dem Parkplatz vor der Event-Location wurde es dann handgreiflich. Pfefferspray wurde eingesetzt sowie ein nicht näher bezeichneter Gegenstand, wie die Polizei berichtet. In der Schlägerei wurden 8 Menschen verletzt. 4 von ihnen mussten sogar ins Krankenhaus. Die Polizei rückte mit einem Großaufgebot an, um die Lage unter Kontrolle zu bringen. Nun ermittelt sie, wie es zur Massenschlägerei kommen konnte und wer daran Schuld hat.
1: Und das ist auch noch Thema. Kurz nach der überraschenden Ankündigung von US-Präsident Trump, dass im Ukraine-Krieg alle Angriffe auf Energieanlagen sofort gestoppt werden, hat Russland seine Angriffe offenbar fortgesetzt. Nach Angaben der Ukraine hat das russische Militär ein Heizkraftwerk schwer getroffen. Ein 14-jähriger Jugendlicher ist am Abend in Köln beim sogenannten Trainsurfing lebensgefährlich verletzt worden. Er war auf das Dach eines Regionalexpress gestiegen. Während der Fahrt erlitt er über die Oberleitung einen starken Stromschlag. Bochum hat am Abend zu Hause das Zweitligaspiel gegen Bielefeld 0:1 verloren. Es war das erste Spiel, bei dem auf der Osttribüne ein Hüpfverbot auf einer Tribüne gilt. Sie ist nicht mehr stabil genug. Der Entertainer Helge Schneider ist jetzt Ehrenbürger seiner Heimatstadt Mülheim an der Ruhr. Die Auszeichnung wurde ihm am Abend verliehen. Schneider reagierte auf seine Weise.
4: Seit meiner Geburt bin ich hier, unterwegs oder auch hier, aber auch woanders. Ich bin zum Beispiel auch mal woanders, aber auch hier.
1: Helge Schneider sei künstlerischer Botschafter von Mülheim, hieß es zur Begründung für die Auszeichnung zum Ehrenbürger. Und das war WDR aktuell. Und der Blick aufs Wetter in NRW, das bringt morgens vereinzelt noch Nebel, dann gibt's viel Sonne. In Remscheid bis 14 Grad, in Essen bis 15 und in Jülich bis 18 Grad. Es ist 5.03 Uhr.
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5: Und unser Blick auf die Straßen beginnt auf der A1 Osnabrück Richtung Bremen. Zwischen Vechta und Kloppenburg ist die A1 wegen Brückenarbeiten in beiden Richtungen gesperrt. Eine Umleitung ist eingerichtet. Die A1 Lübeck Richtung Hamburg ist zwischen Kreuz Hamburg Ost und Dreieck Norderelbe wegen Bauarbeiten gesperrt. Auch hier gibt es für Sie eine Umleitung. A5 Karlsruhe Richtung Basel, zwischen Dreieck Weil am Rhein und Grenzübergang Weil am Rhein-Basel 1 Kilometer Lkw-Stau. Autobahn 6 Heilbronn Richtung Nürnberg ist zwischen Raststätte Kammersteiner Land Süd und Schwabach Süd nach einem Lkw-Unfall gesperrt. Jetzt die A23 Heide Richtung Hamburg, zwischen Heide West und Heide Süd Sperrung wegen Überflutungen. Die A24 Hamburg Richtung Berlin ist zwischen Neuruppin und Neuruppin Süd nach einem Unfall gesperrt. Und letzte Meldung, die A40 Duisburg Richtung Essen ist zwischen Mülheim-Winkhausen und Mülheim-Heißen wegen Brückenarbeiten in beiden Richtungen gesperrt. Davos geht Ihnen eine gute Fahrt.
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5: Von NDR Info aus Hamburg und mit Philipp Kaveh im Studio. Ich wünsche Ihnen einen guten Wochenanfang. Tag 2 heute der Klausurtagung des CDU-Präsidiums. Die Partei ist von Themen umzingelt, die allesamt schwierig sind. Schlechte Umfragewerte, Stress mit dem Koalitionspartner SPD, womöglich gar CDU-Stimmen für einen AfD-Landtagspräsidenten in Sachsen-Anhalt. Das Präsidium

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0: Houthi-Miliz greift aus dem Nachbarland Jemen an und wird vom Iran unterstützt. Die Angriffe auf Saudi-Arabien haben auch Folgen für Unternehmen in NRW. Beim Steinhersteller Metten aus Overath zum Beispiel verschieben sich wichtige Projekte, sagt Firmeninhaber Michael Metten.
1: Wir haben dort das Projekt derzeit, zementfreie Betonsteine, die Technologie dort zu implementieren, wie sie produziert werden. Das ist technisch hochanspruchsvoll. Wir haben alles vorbereitet. Wir bekommen im Moment nicht mal die Rohstoffe per Luftfracht dahin, weil einfach keine Flugzeuge gehen.
0: Von den Angriffen betroffen ist auch Bundeswirtschaftsministerin Reiche. Sie war bei einer Konferenz in Riad und kann nicht zurück nach Deutschland fliegen. In Köln hat sich ein 14-Jähriger am Abend lebensgefährlich verletzt beim sogenannten Trainsurfing. Der Jugendliche war auf das Dach eines Regionalexpress gestiegen. Während der Fahrt erlitt er über die Oberleitung einen starken Stromschlag. Tom Schneider aus dem WDR Aktuell-Team.
2: Ein lauter Knall, dann Schreie. So erlebten Fahrgäste des RE5 den Trainsurfing-Unfall am Sonntagabend. Wie es der 14-jährige Junge überhaupt auf das Dach des Zuges schaffte, ist unklar. Klar ist, dass der Junge nun in Lebensgefahr schwebt. Etwa 15.000 Volt hat er abbekommen, ca. 80% seiner Haut sollen verbrannt sein. Er wurde per Hubschrauber in eine Fachklinik geflogen. Trainsurfing ist ein Trend, der immer mehr jugendliche Nachahmer findet. Sie werden besonders durch soziale Medien dazu animiert, ihr Leben für den Adrenalinkick aufs Spiel zu setzen.
0: An vielen Universitäten beginnen heute die Vorlesungen im neuen Semester. In Amsterdam geht ein Studiengang seit ein paar Wochen einen ungewöhnlichen Weg. Laptop, Handy und Tablets sind verboten. Das soll die Konzentration der Studierenden steigern. Mehr dazu von WDR-Korrespondentin Sarah Lopez.
3: Die Dozenten, die hatten teilweise gar keinen Blickkontakt mehr mit den Studierenden. Deshalb jetzt also die neue Regel. Die Leiterin des Studiengangs, Michaela Hordijk, sagt, das hatte schon einen ziemlich starken Effekt in den ersten Wochen.
4: Bisher sind jedenfalls die Dozenten sehr begeistert. Und wir bemerken das auch in die Seminargruppe. Wie viel besser die vorbereitet sind, da sie die Vorlesung wirklich zugehört haben.
3: Eine andere Dozentin meinte, dass die Studierenden jetzt öfter in ihren eigenen Worten über Themen sprechen, weil sie ohne Tastatur nicht genug Zeit haben, den genauen Wortlaut der Dozenten mitzuschreiben und sich dadurch inhaltlich mehr mit dem Thema beschäftigen.
0: Weitere Meldungen im Überblick. Die Führung der CDU berät heute weiter über die schlechten Ergebnisse der letzten Wahlen und wie die Partei aus dieser Krise wieder rauskommen will. Generalsekretärin Hoppermann sagte, dass gestern schon ein Papier mit konkreten Maßnahmen beraten wurde. Die CDU will demnach wieder näher an die Lebensrealität der Menschen kommen. Das Oberlandesgericht Hamm urteilt heute in einer Musterklage gegen Preiserhöhungen bei E.ON. Ihr haben sich fast 7.000 Verbraucher angeschlossen. Es geht darum, dass E.ON 2021 und 2022 seine Preise für Fernwärme stark angehoben hat, um bis zu 400%. Die Verbraucherzentralen halten das für ungerechtfertigt. Am Landgericht Arnsberg beginnt der Prozess um das monatelange Martyrium einer Frau. Die vier Angeklagten sollen sie letztes Jahr in einem Wohnhaus festgehalten, gequält und vergewaltigt haben. Ein Anwohner hatte die Frau gefesselt und bewusstlos auf der Terrasse gesehen und die Polizei gerufen. Zwei der Beschuldigten sind noch unter 18.
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0: Im Theater Münster erlebte das Publikum am Abend eine Überraschung. Die Tänzerinnen und Tänzer bestreikten ihr eigenes Stück zu Beginn 15 Minuten lang. Sie standen in pinken Westen und mit Transparenten auf der Bühne. Warum, erklärt Michael Treis aus dem WDR Aktuell-Team.
6: Im Theater Münster gibt es bald einen Intendantenwechsel und mit diesem stehen viele befristete Verträge auf der Kippe. Das sei tatsächlich so gängige Praxis. Viele Intendanten brächten eigene Leute mit und würden daher die Verträge der bisher angestellten Künstler nicht verlängern. Der aktuelle Tarifvertrag würde das erlauben, so die Genossenschaft Deutscher Bühnenangehöriger. Im Münsters Theater könnten so große Teile der Belegschaft ersetzt werden. Das komplette Ensemble im Jungen Theater bangt um den Job. Hinzu kommen viele Sänger, Tänzer und Schauspieler. Ein Unding, findet die Gewerkschaft und fordert deshalb einen bundesweit neuen Tarifvertrag.
0: Das war
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1: Die Nachrichten mit Kerstin Fischer. Guten Morgen. In Saudi-Arabien hat die Houthi-Miliz wieder die Hauptstadt Riad angegriffen. Ziel war auch der internationale Flughafen. Ein Mensch wurde getötet. Bei einem vorherigen Angriff am Samstag wurden 12 Menschen getötet und mehr als 300 verletzt. Die Houthi-Miliz greift aus dem Nachbarland Jemen an und

0: der Verbraucher mitgemacht. WDR-Reporter Philipp Rayon erklärt, worum es geht.
1: E.ON hat 2021 und 2022 wegen der Energiekrise mehr Geld für Fernwärme verlangt. Manche Kunden berichten von einem Preisanstieg von rund 400%. Grundsätzlich dürfen Fernwärmeanbieter die Preise anpassen. Die müssen dabei aber bestimmte Vorgaben beachten. E.ON habe sich an die, zumindest in manchen Gebieten, nicht gehalten, kritisiert der Verbraucherzentrale Bundesverband. Der Verband hat die Sammelklage beim Oberlandesgericht Hamm eingereicht. In der geht es für NRW um 10 konkrete Gebiete, zum Beispiel in Dortmund oder Leverkusen. Betroffene Verbraucher konnten sich für die Klage anmelden. Sie könnten am Ende, je nach Urteil, Geld zurückverlangen.
0: In Polen gibt es nach einem möglichen Attentatsversuch auf Ministerpräsident Tusk und den Verteidigungsminister einen Verdächtigen. Laut polnischer Regierung wurde ein 60-Jähriger festgenommen. Paulina Milling, WDR Warschau.
2: Es handle sich um den Mann, der Donald Tusk gedroht und ein Attentat auf ihn geplant habe. Bisher ist noch unklar, ob der Festgenommene bei den Regierungsmitgliedern gedroht haben soll oder ob nach weiteren Verdächtigen gesucht wird. Ein Sprecher der Sicherheitskräfte hatte zur Einordnung der Bedrohungslage erklärt, die Angelegenheit sei wörtlich todernst. Regierungssprecher Adam Szlapka hatte zuvor mitgeteilt, der aktuelle Hinweis sei wesentlich beunruhigender gewesen als ähnliche Signale in der Vergangenheit.
0: Weitere Meldungen im Überblick. Russland hat in der Ukraine offenbar wieder ein Heizkraftwerk beschossen. Und das, obwohl es gegenseitige Angriffe auf Energieanlagen eigentlich nicht mehr geben sollte. So hatte es zumindest US-Präsident Trump verkündet. Aus Russland gab es dazu bislang allerdings keine Reaktion. Der ukrainische Präsident Zelensky zeigte sich für eine solche Vereinbarung grundsätzlich offen. Die Führung der CDU berät heute weiter über die schlechten Ergebnisse der letzten Wahlen und wie die Partei aus dieser Krise wieder rauskommen will. Generalsekretärin Hoppermann sagte, dass gestern schon ein Papier mit konkreten Maßnahmen beraten wurde. Die CDU will demnach wieder näher an die Lebensrealität der Menschen kommen. In Bielefeld sind gestern Abend Schüsse gefallen. Die Polizei sucht nach mehreren mutmaßlichen Tätern. Im Ortsteil Schildesche hatte es eine Auseinandersetzung auf einem Parkplatz gegeben. Anwohner berichten, dass mindestens 3 Menschen verletzt worden sein sollen, durch die Schüsse, aber auch durch eine Stichwaffe. Die Polizei in Bielefeld hat dazu noch keine Angaben gemacht. Bei einem Wettbewerb in Bochum geht's ab heute um die Frage, wer Hackerangriffe besonders schnell erkennen und abwehren kann. Die besten jungen IT-Expertinnen und Experten aus 42 Ländern treten gegeneinander an. In Team Deutschland kommen alleine 4 Teilnehmer von der Ruhr-Uni in Bochum.
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0: In der Bundeskunsthalle in Bonn gibt es eine neue Ausstellung. Unter dem Titel »Nie wieder – Gegen das Vergessen der NS-Verbrechen« stellt sie unter anderem zentrale Fragen zur Erinnerungskultur. Aus Bonn berichtet Henning Hübert.
4: Gleich am Eingang eine große Fläche mit graubraunen Schuhen und Handschuhen auf dem Boden. Sie gehörten NS-Zwangsarbeitern und wurden erst 1980 vom Künstler Raphael Reinsberg in Berlin entdeckt. Ein Beispiel für viele Tatortsicherungen von Künstlern nach 1945. Sie wollten mit ihren Arbeiten Zeichen setzen gegen das Vergessen der NS-Verbrechen. In der Bundeskunsthalle bekommt daneben die Gedenkstättenarbeit in ehemaligen Konzentrationslagern breiten Raum, etwa in Buchenwald oder Bergen-Belsen. In Tondokumenten kommen Überlebende des Holocaust zu Wort.
0: Das Wetter in Nordrhein-Westfalen. Noch ist es teilweise neblig trüb, wenn sich dann...
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1: Die Nachrichten mit Kerstin Fischer. Guten Morgen. In Luxemburg treffen sich heute die EU-Außenminister. Unter anderem wollen sie über weitere Strafmaßnahmen gegen Russland sprechen. Auf der neuen Sanktionsliste stehen so viele Personen und Unternehmen wie noch nie. Katrin Schmidt, WDR Brüssel, ordnet ein, was die EU mit diesem Schritt erreichen will.
2: Brüssel will Russland da treffen, wo es auch dem Kreml wehtut, nämlich gerade dann, wenn es um die Verantwortlichen für den Krieg geht, aber auch diejenigen, die für Desinformation und Sabotageakte sorgen. Und auf der Sanktionsliste stehen heißt für die betroffenen Menschen oder Organisationen, sie haben Einreise- und Geschäftsverbot in der EU und ihr Vermögen wird eingefroren. Und klar, die EU will darüber hinaus auch Entschlossenheit demonstrieren, gerade auch angesichts des Kurswechsels in Washington mit diesem Diesel-Deal zwischen Trump und Putin, für den ja die dazugehörigen US-Sanktionen gegen Russland gerade ausgesetzt wurden.
1: In Köln hat sich ein 14-Jähriger am Abend lebensgefährlich verletzt beim sogenannten Train Surfing. Der Jugendliche war auf das Dach eines

0: beginnen heute die Vorlesungen im neuen Semester. In Amsterdam geht ein Studiengang seit ein paar Wochen einen ungewöhnlichen Weg. Laptop, Handy und Tablet sind verboten. Das soll die Konzentration der Studierenden steigern. Mehr dazu von WDR-Korrespondentin Sarah Lopez.
1: Die Dozenten, die hatten teilweise gar keinen Blickkontakt mehr mit den Studierenden. Deshalb jetzt also die neue Regel. Die Leiterin des Studiengangs, Michaela Hordijk, sagt, das hatte schon einen ziemlich starken Effekt in den ersten Wochen.
2: Bisher sind jedenfalls die Dozenten sehr begeistert. Und wir bemerken das auch in die Seminargruppe. Wie viel besser die vorbereitet sind, da sie die Vorlesung wirklich zugehört haben.
1: Eine andere Dozentin meinte, dass die Studierenden jetzt öfter in ihren eigenen Worten über Themen sprechen, weil sie ohne Tastatur nicht genug Zeit haben, den genauen Wortlaut der Dozenten mitzuschreiben und sich dadurch inhaltlich mehr mit dem Thema beschäftigen.
0: Weitere Meldungen im Überblick. Bundeswirtschaftsministerin Reiche sitzt in Saudi-Arabien fest. Dort beschießen die Houthis seit einigen Tagen internationale Flughäfen. Bei den Angriffen gab es mehrere Tote und Verletzte. Der Flugverkehr in der Hauptstadt Riad war gestoppt. Reiche sollte eigentlich heute nach einer Konferenz in Saudi-Arabien zurückfliegen. Russland hat in der Ukraine offenbar wieder ein Heizkraftwerk beschossen, obwohl es gegenseitige Angriffe auf Energieanlagen eigentlich nicht mehr geben sollte. So hatte es zumindest US-Präsident Trump verkündet. Aus Russland gab es dazu bislang aber keine Reaktion. Ukraines Präsident Zelensky zeigte sich grundsätzlich offen. Die deutsche Luftwaffe beteiligt sich in den kommenden Tagen an einer Atomwaffenübung der NATO. Dafür werden 3 Tornado-Kampfflugzeuge vom Stützpunkt Büchel in der Eifel nach Norditalien verlegt. Das Übungsszenario bleibt geheim. Laut NATO steht das Manöver aber nicht in Zusammenhang mit aktuellen Ereignissen. In Bielefeld sind gestern Abend Schüsse gefallen. Die Polizei sucht nach mehreren mutmaßlichen Tätern. Im Ortsteil Schildesche hatte es eine Auseinandersetzung auf einem Parkplatz gegeben. Anwohner berichten, dass mindestens 3 Menschen verletzt worden sein sollen. Die Polizei in Bielefeld hat dazu noch keine Angaben gemacht.
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0: In Essen ist am Abend die 10. Litruhe zu Ende gegangen. 5 Tage lang gab es im Ruhrgebiet mehr als 70 Veranstaltungen. Die Veranstalter des Literaturfests ziehen eine positive Bilanz. Wolfgang Luck, WDR Kultur.
4: 19.000 Besucher kamen, fast alles war ausverkauft. Und ganz besonders freuen sich die Macher der Litruhr, dass auch 5.000 Kinder und Jugendliche kamen. Für die gab's ein eigenes Programm. Einige Highlights des Festivals: Reinhold Messner sprach in der Zeche Zollverein übers Älterwerden. Katharina Thalbach brillierte schon am Eröffnungstag unter dem Motto Literatur und Rambazamba. Und auch die Lesung von Robert Habeck war ein Publikumsmagnet.
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4: Die Nachrichten mit Kerstin Fischer. Guten Morgen. SPD-Politikerin Bärbel Baas hat ihren Rückzug bekannt gegeben. Baas teilte mit, sie werde als SPD-Co-Chefin und als Bundesarbeitsministerin aufhören. Nicole Markwald, WDR Berlin.
5: In einer Mitteilung begründet Bärbel Baas ihren Schritt damit, nach dem Tod ihrer Stieftochter Zeit zu brauchen. Als weiteren Grund nennt sie öffentliche Angriffe, auch aus den Reihen des Koalitionspartners der Union. Diese seien in dieser für sie persönlich schwierigen Zeit weiter forciert worden, schreibt Baas. Sie habe momentan nicht die Kraft, ihre Regierungs- und Parteiarbeit vollumfänglich auszuüben. Deshalb lege sie das Amt der Co-Vorsitzenden der SPD und ihr Amt als Bundesministerin für Arbeit und Soziales nieder. SPD-Chef Lars Klingbeil teilte mit, er sei über den Rückzug von Bärbel Baas traurig, könne ihn aber nachvollziehen. Die Angriffe gegen sie in den letzten Tagen ihrer Trauer seien unanständig gewesen.
4: Die Erbschaftssteuer hat schon öfter Gerichte beschäftigt. Jetzt gibt es einen weiteren Prozess, angestoßen vom Bundesland Bayern. Es geht um die Freibeträge, also die Summe, bis zu der etwa das geerbte Haus der Eltern steuerfrei bleibt. Für Kinder sind das zum Beispiel 400.000 Euro. Klaus Hempel berichtet.
6: Die Landesregierung in München will erreichen, dass die Länder die Freibeträge selbst festlegen dürfen. Sie kritisiert, dass diese das letzte Mal vor 17 Jahren angehoben wurden. Seitdem seien die Preise deutlich gestiegen, etwa von Immobilien, die vererbt werden. Die bundesweit gleichen Freibeträge würden zu Ungerechtigkeiten führen. Ein Haus in Bayern sei oft mehr wert als in anderen Regionen Deutschlands. Deshalb

0: darin sehr gut ist, hat die Challenge bereits im letzten Jahr in Warschau gezeigt. Da hat das deutsche Team den 3. Platz geholt. In Bochum wollen die Organisatoren diesmal vor allem auch weibliche Talente fördern und bieten dafür einen speziellen Workshop für junge Frauen an.
1: Weitere Meldungen im Überblick. Bundeswirtschaftsministerin Reiche sitzt in Saudi-Arabien fest. Dort beschießen die Houthis seit einigen Tagen internationale Flughäfen. Bei den Angriffen gab es mehrere Tote und Verletzte. Der Flugverkehr in der Hauptstadt Riad war gestoppt. Reiche sollte eigentlich heute nach einer Konferenz in Saudi-Arabien zurückfliegen. Russland hat in der Ukraine offenbar auch wieder ein Heizkraftwerk beschossen. Und das, obwohl es gegenseitige Angriffe auf Energieanlagen eigentlich nicht mehr geben sollte. So hatte es zumindest US-Präsident Trump verkündet. Aus Russland gab es dazu bislang allerdings keine Reaktion. Der ukrainische Präsident Selenskyj zeigte sich für eine solche Vereinbarung grundsätzlich offen. Das Oberlandesgericht Hamm urteilt heute in einer Musterklage gegen Preiserhöhungen bei E.ON. Ihr haben sich fast 7.000 Verbraucher angeschlossen. Es geht darum, dass E.ON 2021 und 2022 seine Preise für Fernwärme stark angehoben hat, um bis zu 400%. Die Verbraucherzentralen halten das für ungerechtfertigt.
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1: Im Theater Münster erlebte das Publikum am Abend eine Überraschung. Die Tänzerinnen und Tänzer bestreikten ihr eigenes Stück zu Beginn 15 Minuten lang. Sie standen in pinken Westen und mit Transparenten auf der Bühne. Warum, erklärt Michael Treis aus dem WDR aktuell Team.
3: Im Theater Münster gibt es bald einen Intendantenwechsel und mit diesem stehen viele befristete Verträge auf der Kippe. Das sei tatsächlich so gängige Praxis. Viele Intendanten brächten eigene Leute mit und würden daher die Verträge der bisher angestellten Künstler nicht verlängern. Der aktuelle Tarifvertrag würde das erlauben, so die Genossenschaft Deutscher Bühnenangehöriger. Im Münsters Theater könnten so große Teile der Belegschaft ersetzt werden. Das komplette Ensemble im Jungen Theater bangt um den Job. Hinzu kommen viele Sänger, Tänzer und Schauspieler. Ein Unding, findet die Gewerkschaft und fordert deshalb einen bundesweit neuen Tarifvertrag.
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3: Die Nachrichten mit Edda Dammöhler. Guten Tag. Die Bundesregierung steht vor einem weiteren Personalwechsel. Bärbel Baas von der SPD tritt nicht nur als Co-Parteichefin zurück, sie gibt auch ihren Posten als Arbeitsministerin auf. Nachfolger soll SPD-Kollege Alexander Schweizer werden. Wie Baas den Schritt begründet, erklärt Michael Treis aus dem WDR-Aktuell-Team.
4: Baas schreibt, dass sie nach dem Tod ihrer Stieftochter Zeit brauche, um zu trauern. Als weiteren Grund nennt sie öffentliche Angriffe in dieser, wie sie schreibt, schwierigen Zeit. Und die kämen aus den Reihen des Koalitionspartners, also der Union. Politiker von CDU und CSU hatten Baas in letzter Zeit scharf dafür kritisiert, Gesetzentwürfe zu geplanten Reformen zu verschleppen und zu blockieren, zum Beispiel zur Rente. Ihr designierter Nachfolger als Arbeitsminister, Schweizer, war früher Ministerpräsident von Rheinland-Pfalz. Den Posten hatte er gut 2 Jahre lang, bis im März dieses Jahres die SPD die Landtagswahl dort verloren hatte. Schweizer hat man seitdem immer wieder nachgesagt, dass er gerne nach Berlin wechseln möchte, um dort einen Posten in der Bundesregierung zu übernehmen. Das hat jetzt geklappt.
3: In Luxemburg hat ein Treffen der EU-Außenminister begonnen. Unter anderem reden sie über weitere, laut Außenminister Wadephul, beispiellose Strafmaßnahmen gegen Russland. Auf der neuen Sanktionsliste stehen so viele Personen und Unternehmen wie noch nie. Katrin Schmidt, WDR Brüssel, ordnet ein, was die EU mit diesem Schritt erreichen will.
5: Brüssel will Russland da treffen, wo es auch dem Kreml wehtut, nämlich gerade dann, wenn es um die Verantwortlichen für den Krieg geht, aber auch diejenigen, die für Desinformation und Sabotageakte sorgen. Und auf der Sanktionsliste stehen heißt für die betroffenen Menschen oder Organisationen, sie haben Einreise- und Geschäftsverbot in der EU und ihr Vermögen wird eingefroren. Und klar, die EU will darüber hinaus auch Entschlossenheit demonstrieren, gerade auch angesichts des Kurswechsels in Washington mit diesem Diesel-Deal zwischen Trump und Putin, für den ja die dazugehörigen US-Sanktionen gegen Russland gerade ausgesetzt wurden.
3: In Polen ist nach den möglichen Anschlagsplänen auf Ministerpräsident Tusk und den Verteidigungsminister ein Verdächtiger festgenommen worden. Der Mann wurde in Niederschlesien gefasst. Paulina Milling, WDR Warschau.
6: Der festgenommene Mann soll etwa 60 Jahre alt sein. Laut dem Innenminister soll er in sehr radikalen Gruppen aktiv gewesen sein. Dort werde eine Sprache voller Hass verwendet.

0: und bisher regional nicht angepasst werden können. Bundeswirtschaftsministerin Reiche sitzt in Saudi-Arabien fest. Dort beschießen die Houthi-Rebellen seit einigen Tagen internationale Flughäfen. Bei den Angriffen gab es mehrere Tote und Verletzte. Der Flugverkehr in der Hauptstadt Riad war gestoppt. Reiche sollte eigentlich heute nach einer Konferenz in Saudi-Arabien zurückfliegen. Am Landgericht Arnsberg hat der Prozess um ein monatelanges Martyrium einer Frau begonnen. Die vier Angeklagten sollen sie vergangenes Jahr in einem Wohnhaus festgehalten, gequält und vergewaltigt haben. Ein Anwohner hatte die Frau gefesselt und bewusstlos auf der Terrasse gesehen und die Polizei gerufen. Zwei der Beschuldigten sind noch unter 18.
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0: In Düsseldorf wird ein 22-Jähriger immer wieder in Verfahren reingezogen, obwohl er sich nichts zu Schulden hat kommen lassen. Laut einem Schreiben der Staatsanwaltschaft Düsseldorf soll er 6.000 Euro Strafe zahlen. Dahinter steckt eine Verwechslung. Er hat herausgefunden, dass er einen Namensvetter in Düsseldorf hat.
2: Das ist schon sehr, sehr frustrierend und auch sehr angstmachend, dass man als eine unschuldige Person, die mit nichts zu tun hatte, auf einmal in ein Verfahren einfach hineingezogen wird, wo viel auf dem Spiel steht.
0: Die Staatsanwaltschaft hat gegenüber dem WDR gesagt, dass eine falsche Adresse im System eingetragen war. Der Fehler wurde mittlerweile aber wohl korrigiert. Und das Wetter in Nordrhein-Westfalen, die Sonne.
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2: Die Nachrichten mit Edda Dammöhler. Guten Tag. Außenminister Wadefuhl von der CDU hat seine Ministerkollegin Baas von der SPD nach ihrem angekündigten Rückzug gewürdigt.
3: Insofern sind meine Gedanken zunächst einmal bei ihr ganz persönlich, weil sie wirklich ein sehr feiner Mensch ist, der uns in der Koalition sicherlich auch fehlen wird.
2: Auch Bundeskanzler Merz sagte, ihr Rücktritt verdiene Respekt. Baas hatte angekündigt, nicht nur als Ministerin, sondern auch als SPD-Co-Chefin zurückzutreten. Sie begründete den Schritt mit dem Tod ihrer Stieftochter. Gleichzeitig kritisierte sie öffentliche Angriffe aus den Reihen des Koalitionspartners, also der Union. Neuer Arbeits- und Sozialminister soll Baas SPD-Kollege Schweizer werden. Birte Sönnigsen, WDR Berlin, stellt ihn vor.
4: Alexander Schweizer war bis März Ministerpräsident von Rheinland-Pfalz. Dann hat die SPD die Wahl verloren und Schweizer wurde Fraktionschef im Landtag. Schweizer ist mit 16 Jahren in die SPD eingetreten und hatte verschiedene Ämter in der Partei, war in Rheinland-Pfalz auch schon Sozialminister. In Berlin wird er direkt voll gefordert sein und muss das umstrittene Rentenpaket der schwarz-roten Koalition umsetzen. Wer Bärbel Baas als SPD-Co-Parteichefin nachfolgen soll, steht noch nicht fest.
2: Der Energieversorger E.ON hat seine Fernwärmepreise teils unzulässig erhöht. Das Oberlandesgericht Hamm hat entschieden, dass E.ON sich in drei Gebieten nicht an die geltenden Bedingungen gehalten hat. Bei manchen Kunden waren die Preise bis zu 400% höher. WDR-Reporter Philipp Rayon erklärt, worum es geht.
5: Das Unternehmen erklärte das mit gestiegenen Energiepreisen auf dem Markt. Dabei stützte E.ON sich auf eine bestimmte Vertragsklausel. In der habe das Unternehmen aber falsche Berechnungsfaktoren angewandt, argumentiert der Verbraucherzentrale Bundesverband in seiner Sammelklage. Das Oberlandesgericht Hamm hat das nur teilweise überzeugt. Man könne die Berechnung nicht insgesamt für falsch erklären, so die Richter in ihrem Urteil. Das sei nur für drei ganz konkrete Gebiete möglich. Unzulässig sind die Verträge in Hamburg-Lohbrügge Nord, Erkrath-Hochdahl und Schwalbach-Limes.
2: Russland hat in der Ukraine offenbar wieder ein Heizkraftwerk beschossen. Das bedeutet, dass sich das Land nicht an die Ankündigungen von US-Präsident Trump gebunden fühlt, dass Russland und die Ukraine gegenseitig keine Energieanlagen angreifen. Eine offizielle Reaktion des russischen Machthabers Putin auf Trumps Ankündigung gibt es bisher nicht, berichtet Björn Blaschke.
6: Schwierig ist die vor allem für den Kreml. Kreml-Chef Wladimir Putin hat bisher Forderungen nach einem Waffenstillstand immer zurückgewiesen, mit dem Argument, dass Kiew und seine Verbündeten einen Waffenstillstand nur nutzen würden, um die ukrainischen Streitkräfte neu zu formieren und ihnen Nachschub zu organisieren. Dahinter wird Putin kaum zurücktreten wollen. Einerseits. Andererseits will er Donald Trump nicht schlecht dastehen lassen. Schließlich hat Trump ja gerade teilweise die Sanktionen für den Handel mit russischem Diesel aufgehoben. Deshalb bringt Trump den Kreml mit seiner Ankündigung, die gegenseitigen Angriffe auf Energieanlagen würden sofort gestoppt, in eine schwierige Situation.
2: Unterdessen haben die EU-Außenminister in Brüssel

0: 20% steigen darf. Es ist davon auszugehen, dass die Post das auch voll ausnutzen wird.
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0: Für die meisten Studierenden in NRW beginnen heute die Vorlesungen. Vor allem in Aachen ist der Wohnungsmarkt aber ziemlich angespannt. Viele Erstsemester haben noch keine Wohnung gefunden. Ute von Draten vom Studierendenwerk dort sagt, dass zurzeit mehr als 11.000 Studierende auf der Warteliste für einen Wohnheimplatz stehen.
2: Die Wohnsituation in Aachen ist enorm angespannt. Laut Deutschem Studierendenwerk ist das die längste Warteliste bundesweit. Ja, und wir stehen damit noch vor München.
0: Manche würden zur Überbrückung in WG-Zimmern wohnen, die sie sich auf Dauer aber nicht leisten können. Das Wetter in Nordrhein-Westfalen, hier und da letzte Dunst- und Nebelfelder.
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2: Und ich bin Katrin Schmick. Herzlich willkommen bei uns. Ein Rücktritt in Berlin sorgt heute für viele Reaktionen.
3: Insofern sind meine Gedanken zunächst einmal bei ihr ganz persönlich, weil sie wirklich ein sehr feiner Mensch ist, der uns in der Koalition sicherlich auch fehlen wird.
2: Außenminister Wadephul von der CDU über Bärbel Baas. Sie hat mit sofortiger Wirkung ihre Ämter in der Bundesregierung und in der SPD-Führung niedergelegt. Wir fragen nach Reaktionen und wie es jetzt weitergehen soll. Außerdem Randale beim Rhein-Derby. Welche Konsequenzen ziehen Köln und Mönchengladbach? Und Tod auf der Laufstrecke. Hätte der Läufer in Herdecke gerettet werden können, wenn die Rettungskräfte besser durchgekommen wären? Und das Wetter bringt viel Sonne, bis 17 Grad. Schockiert, überrascht, das waren so die Reaktionen heute auf den Rücktritt von Bärbel Baas von ihren politischen Ämtern. Mit sofortiger Wirkung hat ja die SPD-Politikerin das Amt der Arbeitsministerin niedergelegt. Auch Co-Vorsitzende ihrer Partei wird sie nicht mehr sein. Es sind persönliche Gründe, die sie diese Entscheidung hat fällen lassen. Georg Schwarte, WDR Berlin, in ihrer Mitteilung spricht sie von Trauerverarbeitung nach dem Tod ihrer Stieftochter, aber sie nennt auch öffentliche Angriffe. Was ist passiert?
4: Naja, sie hatte den Koalitionspartner informiert und auch die eigene SPD, der Trauerfall, der Tod ihrer Stieftochter, sie braucht eine Auszeit, gibt mir ein paar Tage. Und das hat die Union, das haben die zweite Reihe der Union, einige Abgeordnete, ihr nicht gegeben. Sie haben sie öffentlich attackiert nach dem Motto, wo bleibt die Rentenreform, wo bleibt der Gesetzentwurf, Bärbel Baas, die Reformaussitzerin. Das hat tiefe Spuren hinterlassen und letztendlich zum Rücktritt geführt. Und die Wut bei der SPD ist groß. Manuela Schwesig, SPD-Ministerpräsidentin aus Mecklenburg-Vorpommern, sie schreibt, die Attacken der CDU, trotz ihrer persönlichen schweren Situation, waren unmenschlich und rücksichtslos. Karl Lauterbach, SPD-Politiker, sagt, ihr Rücktritt zeigt auch, dass bei aller Härte der Politik die zunehmenden persönlichen Angriffe die falschen Leute in die Politik bringt. Da reicht's auch offenbar nicht, dass der Kanzler sich zu Wort gemeldet hat, geschrieben hat, ihre Entscheidung verdiene Respekt. Als Vater und Großvater könne er nur erahnen, schreibt er, wie schwer dieser Verlust wiege. Er wünsche ihr, dieser Frau Baas und ihrer Familie viel Kraft. Die Wut jedenfalls bei der SPD über die Umstände und Gründe für diesen Rücktritt, die ist riesig.
2: Nachfolger soll der ehemalige Ministerpräsident von Rheinland-Pfalz, Alexander Schweizer, werden. Ist er der Richtige für diesen Job?
4: Er galt lange als Führungsreserve der SPD, ist kein Unbekannter, war Ministerpräsident, war in Rheinland-Pfalz davor auch Arbeitsminister, also einer vom Fach. Er weiß jedenfalls, um was es geht, er muss sich nicht einarbeiten. Und die Tatsache, dass es so schnell ging mit dieser Nachfolgeregelung, zeigt auch, die SPD war offenbar vorbereitet.
2: Und wer rückt nach als SPD-Co-Chef oder Chefin?
4: Das ist die große 100.000-Euro-Frage bei der SPD. Es gibt ja nicht nur Unmut über die SPD-Spitze als solche, Baas und Klingbeil, sondern vor allen Dingen über Lars Klingbeil. Der stand auch unter Feuer. Jetzt ist die Frage, hat die SPD weiterhin die Idee, eine Doppelspitze zu haben? Entscheidet sie sich, nein, wir nehmen jetzt nur noch einen oder einen Vorsitzenden. Und ein Name macht die Runde, der Name Manuela Schwesig. Wahlsiegerin in Anführungszeichen in Mecklenburg-Vorpommern. Die starke Frau im Augenblick bei der SPD. Übrigens, die Nemesis des Kanzlers. Die beiden haben kein gutes Verhältnis, Schwesig und Merz. Insofern würde sie Parteichefin, dann dürfte das ein interessantes Binnenverhältnis mit dem Kanzler werden.
2: Georg Schwarte war das in Berlin und eben gerade ist Lars Klingbeil in Berlin vor die Presse getreten und hat gesagt, ein Parteitag zum Jahreswechsel soll über die gesamte SPD-Führung entscheiden. 2:1 stand es gestern am späten Nachmittag im Rhein-Derby Köln gegen Gladbach. Ein Zittersieg für die Kölner, aber das Ergebnis ist es nicht, was für die Schlagzeilen sorgt. Es war die Randale, die es gab. Eingetretene Trennscheiben, Schlägereien, Pyroraketen, die auf Zuschauertribünen geschossen wurden. Es gab wohl auch Verletzte. Das alles hat für Entsetzen bei beiden Clubs gesorgt. Jochen Hilgers, WDR Köln, über das, was da genau passiert ist.
5: Nach dem Führungstreffer des 1. FC Köln, das war Mitte der zweiten Halbzeit, drehten ein paar Dutzend Mönchengladbacher Gewalttäter durch

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1: 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Guten Tag. Das Statement heute früh gab es nur schriftlich, aber es hatte es in sich. Bärbel Baas tritt zurück als SPD-Chefin und als Bundesarbeitsministerin. Natürlich das Thema heute Mittag hier bei uns.
2: Bärbel Baas hat deutlich gemacht, dass jetzt Grenzen erreicht sind. Eine Politikerin, die in Zeiten des persönlichen Leids politischen Angriffen ausgesetzt ist.
3: Bärbel Baas ist eine von uns, eine, die in Duisburg wirklich bekannt dafür war, dass sie bei den Menschen ist, nah dran ist.
4: Das ist persönlich ein Schritt, den es zu respektieren gilt. Zeigt, Politik ist ein sehr aufreibendes, auch hartes Geschäft in der Öffentlichkeit. Und es ist ein sehr schmerzsicher Rücktritt, den wir jetzt auch erstmal verarbeiten müssen.
1: Reaktionen von heute Vormittag vom SPD-Chef Lars Klingbeil, vom SPD-Chef in NRW Jochen Ott und vom SPD-Bundesumweltminister Carsten Schneider, SPD-Fraktionschef in NRW Jochen Ott natürlich. Heute endet für mich ein Kapitel, aber nicht die Geschichte. Das hat Bärbel Baas selber geschrieben auf ihrer Instagram-Seite heute früh gegen kurz vor acht. Und mit diesen Worten hat sie bekannt gegeben, dass sie den Bundeskanzler bitten wird, sie als Bundesarbeitsministerin zu entlassen und dass sie außerdem zurücktritt als Co-Chefin der SPD aus sehr persönlichen Gründen. Was das jetzt für die Partei bedeutet und für die Bundesregierung, das analysieren wir gleich. Erstmal blickt unser Reporter Benjamin Großkopf zurück auf ein politisches Leben, in dem jetzt erstmal die Pausetaste gedrückt ist.
5: Fünfmal direkt in den Bundestag gewählt, Ministerin mit dem höchsten Etat von allen, SPD-Chefin, lief eigentlich für Bärbel Baas eigentlich.
6: Ja, also ich würde jetzt in dieser Situation erstmal an den Menschen Bärbel Baas denken,
5: sagt der für Außen zuständige Kabinettskollege Johann Wadephul von der CDU. Baas Stieftochter ist gestorben und Baas erklärt schriftlich, keine Kraft mehr gerade, Regierungs- und Parteiarbeit vollumfänglich auszuüben.
6: Und wenn jemand wie Bärbel Baas sagt, sie ist in einer Überforderungssituation, dann muss man das zunächst einmal respektieren, ihre Trauer verstehen und auch berücksichtigen, dass diese Ämter uns allen sehr, sehr viel abverlangen.
5: Die SPD im Umfragetief, der Reformdruck auf Baas als Arbeitsministerin gewaltig. Immer wieder wird sie in den 1,5 Jahren Ziel von Angriffen. Zum Beispiel von Unternehmern, die sie auf offener Bühne beim Arbeitgebertag im November 2025 auslachen.
7: Sie belasten damit die Beitragszahler nicht. Das war auch eine Entscheidung, die wir im Koalitionsverhandlung getroffen haben. Ja, das mag für Sie lustig klingen, aber wir hätten, das ist überhaupt nicht lustig, weil wir wirklich die Beiträge nicht.
5: Vor allem bei der Rente, aber auch bei Reformen auf dem Arbeitsmarkt, nicht nur den Arbeitgebern, sondern auch dem Koalitionspartner Union geht es oft zu langsam, zu wenig entschieden voran. Baas reagiert anfangs auf ihre eigene Art und Weise.
8: Diese Debatte gerade, dass wir uns diese Sozialversicherungssysteme und diesen Sozialstaat finanziell nicht mehr leisten können, ist, und da entschuldige ich mich jetzt schon für den Ausdruck, Bullshit. Das ist Bullshit.
5: Bärbel Baas, Duisburgerin, Politikerin, Vater Busfahrer, Mutter Hausfrau, fünf Geschwister. Widerstände ist sie gewohnt.
9: Mein ältester Bruder, das war damals so, der war auf dem Gymnasium, wurde dann, wie sagt man heute, abgeschult. Er hat es nicht geschafft und dann hieß es, wenn der Junge das schon nicht schafft, dann brauchen wir sie gar nicht schicken.
5: Baas schickte sich schon selbst. Hauptschule, zwei Lehren, Abendschule, Vorständin in einer Betriebskrankenkasse und die Herkunft als Lebensthema. Je länger sie in der Bundesregierung ist, desto mehr merkt man ihr an, dass sie die Widersprüche fordern, manchmal überfordern. Grundeinstellung trifft auf leere Kassen, Wunsch auf Koalitionswirklichkeit. Zuletzt die Frage auch aus den hinteren Reihen der Union. Wo ist eigentlich Bärbel Baas, die sich doch eigentlich um das von ihr sogenannte Gesamtkunstwerk Renten Reform kümmern soll. SPD-Fraktionsvize Wiebke Ester stellt nach Baas Rückzug eine andere Frage.
10: Wie menschlich oder eben auch unmenschlich wird eigentlich inzwischen in diesem Politikgeschäft miteinander umgegangen? Weil ich auch überzeugt davon bin, dass es nicht besser wird, wenn wir Gesetze und Politik für Menschen machen wollen, in einem Umfeld, in dem Angriffe unter der Gürtellinie auch in solchen schwierigen Situationen dann nicht aufhören.
5: Klar ist, das Geschäft hört nicht auf. Die SPD greift die Union für die vorherigen Angriffe auf Baas an. Alexander Schweizer soll jetzt Bundesarbeitsminister werden. Und der SPD-Frauen formiert sich wiederum wieder.

Team Krimi und das bin ich auch bei Serien. Aber eigentlich kann ich das ganze Jahr über Serien gucken. Ich bin da irgendwie nicht so von der Jahreszeit gefangen. Also bei mir ist meine All-Time-Favorite Bones. Und da gibt es auch ein paar Herbstfolgen oder herbstlicheren Folgen, Halloween-Folgen. Ich finde, das ist passend. Und jetzt ist unsere Frage natürlich an euch. Was ist so, was macht ihr gerne im Herbst? Seid ihr Team Lesen oder Team Serie? Schreibt es uns an die 0174 5757456 oder auf Instagram an @bonfm.

0: Freya Sky mit Silent Treatment. Und ich muss euch mal was von meinem Wochenende erzählen. Mit dem Auto über die Kennedy-Brücke zu fahren, macht nämlich aktuell absolut gar keinen Spaß. Aber so am Wochenende als Fußgängerin laufe ich total gerne über die Brücke, die Beul und den Wetter von Sittnerplatz verbindet.
1: Okay, finde ich persönlich jetzt ein bisschen stranges Hobby. Warum das denn jetzt? So für FußgängerInnen gibt es doch irgendwie, finde ich, auch entspanntere Fußwege.
0: Ja, schon. Aber ich beobachte von da aus voll gerne die Kormorane. Die sitzen voll oft auf den seitlichen Masten der Brücke und trocknen so ihre Flügel ab. Das sieht voll bossy aus einfach. Unsere BonnFM-Reporterin Anja Chasny hat die besonderen Wasservögel besucht und kann uns mehr zu ihnen sagen.
2: Ich fühle auch total den Spaziergang über die Brücke. Vor allem kann man da die Vögel auch endlich mal aus der Vogelperspektive beobachten. Und die schwarz glänzenden Kormorane machen besonders Spaß, denn anders als Wasservögel wie Enten zum Beispiel fetten sie ihr Gefieder nicht ein, weshalb sie es trocknen müssen. Und dafür schütteln sie sich erstmal einmal kräftig wie so ein nasser Hund. Und für die restliche Nässe gibt es dann ein Sonnenbad auf den Masten der Kennedy-Brücke mit ausgebreiteten Flügeln.
1: Finde ich ja erstmal ziemlich chillig, muss ich sagen.
0: Ja, manchmal kann man sogar beobachten, wie sie auf Jagd gehen. Dann springen sie so richtig elegant in den Reihen.
2: Ja, voll. Statt nur das Schwänzchen in die Höhe zu strecken, macht der Kormoran eine Art Köpfe ins Wasser und kann dann bis zu anderthalb Minuten tauchen, um nach Nahrung zu suchen und das theoretisch bis zu einer Tiefe von 30 Metern. Aber natürlich auch nur, wenn genug Wasser da ist.
1: Ja, logisch. Also in anderthalb Minuten auf 30 Meter tief würde ich als Taucherin auch gerne können. Das dauert normalerweise ein bisschen länger, kann ich nur sagen. Ich muss das nächste Mal, wenn ich auf der Kennedy-Brücke bin, auf jeden Fall auch mal rausgucken aus dem Bus und nach den Kormoranen schauen. Oder fliegen die jetzt über den Winter in den Süden?
2: Nee, tatsächlich nicht. Die sind da sehr anpassungsfähig. Du kannst sie also das ganze Jahr über beobachten. Und schau mal, ob du ihre Augen sehen kannst. Ich finde ja, ihre smaragdgrünen Augen hätten einen Preis verdient.
0: Apropos Preis. Aktuell findet die Abstimmung für den Vogel des Jahres 2027 statt. Der Kormoran steht dieses Jahr zwar nicht zur Auswahl, aber fünf andere tolle Vögel. Schaut doch gerne mal beim NABU vorbei. Bis Donnerstag könnt ihr dort eure Stimme noch abgeben.
1: Ja, bin ich auf jeden Fall dabei. Die Kennedy-Brücke bietet also doch noch mehr als nur Stau. Nämlich auch ein sonniges Plätzchen für unsere Kormorane, die man eben aus der Vogelperspektive beobachten kann. Das war unsere BonnFM-Reporterin Anja Chasny. Danke für den Einblick in die Welt der Kormorane und passend dazu jetzt Nelly Furtado mit I'm Like a Bird für euch bei BonnFM.

0: One-Way Street von Vernia. Und ich war jetzt schon vor 2 Wochen beim neuen Programm von Bastian Bielendorfer, Game Changer. Das ist nämlich schon voll im Gange. Und ich war halt in Siegburg vor Ort.
1: Ja, wir waren privatpersönlich, fand ich richtig, richtig cool, so das Programm von ihm zu sehen, also die Interaktion mit dem Publikum, war wirklich ein so geiles Highlight. So einmal ist er einfach von der Bühne gesprungen, um einen leeren Platz in der ersten Reihe zu füllen.
0: Ja, fand ich Loki lustig, weil er wollte halt nicht auf den leeren Platz gucken. Ich fand es noch lustiger zu sehen, dass halt vor uns auch ein Platz frei war, den er nicht gesehen hat. aber gut, er hat auch jemanden gefunden, der ist aber dann zurückgerannt, aber... Ich war so ein schönes Abschalten, so am Ende dieser Hausarbeitszeit-Stress. Und vor Ort haben wir dann die ZuschauerInnen auch mal gefragt, was so ihre Highlights waren.
2: Mein Highlight war, dass ich ihn jetzt erst das erste Mal live gesehen habe. Ich kenne ihn halt wirklich nur von Insta und finde es halt immer total lustig, wenn er von seiner Frau auch redet oder die Videos mit seiner Frau. Und das jetzt mal live auch nochmal zu sehen, ist nochmal was anderes, die Stimmung dahinter.
3: Also der Abend war wirklich wunderbar. Es war auch ein absoluter Gamechanger, weil wir sind gar nicht so gut gelaunt hierher gekommen und sind viel besser gelaunt wieder weggegangen. Also insofern hat Bastian genau den Punkt getroffen.
4: Die Schlussworte, die er gesagt hat, wo es um sein Leben ging und dass man seine eigenen Probleme, die er nicht kennt, mehr mit Humor nehmen sollte, damit es einem leichter fällt, damit umzugehen.
1: Ja, die Zuschauer haben schon sehr viele Highlights erwähnt, für mich auch persönlich. Deswegen da noch was anderes zu finden, ist richtig schwer. Aber ich würde sagen, der Abend war auf jeden Fall ein Gamechanger. Und einer der Momente, der mich richtig mitgenommen hat, war das hier. Da hat er nämlich von einer Telenovela, die er aktuell mit seiner Frau guckt, erzählt.
5: Robi datet alle an. Reich Medizinstudent, gebaut aus scheitelnden Muskeln, Muster. Er schenkt ihr ein Haus. Bin ich in der Schweiz? Was brauche ich denn drin? Er schenkt ihr ein Haus. Ohne Pool. Ohne Pool, unverzeihlich, sie verlässt ihn sofort.
0: Ja, ohne Pool würde ich jetzt auch kein Haus haben wollen, muss ich sagen. Also ich fand es auch sehr, sehr lustig, so, keine Angst, ja, vergleichbar ist ja so unter uns die deutsche Soap Opera und die ist definitiv nicht so dramatisch, glaube ich, von dem, wo ich das letzte Mal bei einer Oma mitgeguckt habe. So, mein Highlight waren, wie auch eben schon gesagt, die Schlussworte. Versucht den Herausforderungen eures Lebens mit Humor zu begegnen. Also, so egal wie stressig Uni ist, egal was bei euch privat irgendwie los ist, wenn es mit ein bisschen Humor wird es dann doch immer besser. Und ich finde, das hat einen sehr schönen Abschluss gehabt für diese 2-Stunden-Show.
1: Ja, das war wirklich auch richtig berührend, wie er das gesagt hat. Aber es gab eine Sache, die mich richtig, richtig an dem Abend genervt hat. Und das war das hier. So Leute, ich weiß, das hört sich gar nicht so nervig an, aber das ist ein KI-generiertes Lied und das lief am Anfang die ganze Zeit, bevor er auf der Bühne gekommen ist, in Dauerschleife. Heißt, wir haben uns eine Stunde dieses Lied auf Dauerschleife angehört.
0: Ja, so viel mehr war da auch irgendwie nicht, als den Ausschnitt, den ihr eben gehört habt. So, wenn ihr jetzt selbst Lust habt, Game Changer von Bastian Bielendorfer mal live zu sehen, dann kann ich das nur empfehlen. Das könnt ihr am 26. Februar 2027 in Köln oder nächstes Jahr im Dezember, wenn er dann eben nochmal nach Siegburg kommt. Und wir haben einen passenden Song gesucht, und zwar Game Changer von Cameron James. Und den spielen wir jetzt auch direkt mal für euch beim 1FM Mittagspäuschen.

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1: Um 13.30 Uhr mit Jule Rademacher. Und das sind die Themen: Wohnheimsbrand in Tannbusch und Anti-AfD-Kundgebung in Bonn. In der Nacht von Samstag auf Sonntag hat es in einem Wohngebäude in Bonn-Tannenbusch gebrannt. Laut der Feuerwehr Bonn handelt es sich um ein Wohnheim verschiedener Wohngruppen. Das Feuer brach in einer Küche im ersten Obergeschoss aus. Als die Einsatzkräfte eintrafen, befanden sich noch 24 Personen im betroffenen Gebäudeteil. Diese konnten unverletzt gerettet werden. Der Brand wurde schnell gelöscht. Das Feuer konnte sich nicht auf den Rest des Gebäudes ausbreiten. Am Samstag kam es in Bonn zu einer Kundgebung gegen rechts. Der Anlass war die Wahl des AfD-Landtagspräsidenten in Sachsen-Anhalt, so der Generalanzeiger. Die Kundgebung fand vor der Bonner Oper statt. Unter anderem die Bonner SPD, Grüne und CDU riefen zu der Demonstration auf. Das Ziel war eine klare Positionierung gegen Faschismus. In Redebeiträgen wurde sich auch für ein Verbot der AfD ausgesprochen. Rund 400 Menschen nahmen an der Kundgebung teil. Forschenden der Universität Bonn und des Uniklinikums Bonn ist die Verjüngung von menschlichen Zellen gelungen. Das berichtet die Universität Bonn. In dem Experiment wurden rote Blutkörperchen zu Stammzellen umprogrammiert. Dadurch wurden so wörtlich auch die molekularen Uhren der Zellen zurückgestellt. Aus den Blutzellen eines 80-jährigen Probanden wurden somit Stammzellen mit einem molekularen Alter von unter 20 Jahren. Die in diesem Experiment benutzte Methode wurde bereits zur Züchtung von Nervengewebe verwendet. Das waren die Meldungen mit Jule Rademacher.
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1: Ja, Leute, es sieht irgendwie wieder sommerlich aus im Oktober. Es wird wieder bis zu 17 Grad heute Morgen und übermorgen am Mittwoch sogar bis zu 18 Grad. Das Ganze bei Sonne mit Wolken, außer morgen Abend, da soll es ein bisschen regnen. Und jetzt aktuelle Temperatur in Bonn sind 15 Grad. Und ich würde sagen, What a Beautiful Day von Lauren Spencer Smith passt da perfekt zu.

Alle Marvel-Fans einmal aufgepasst. Mittwoch ist es nämlich endlich wieder soweit und es gibt eine neue Marvel-Serie. Vision Quest kommt nämlich übermorgen schon auf Disney Plus raus. Als riesengroßer WandaVision-Fan bin ich schon sehr hyped zu sehen, wie Visions Geschichte endlich weitergehen wird. Und deswegen hier für euch schon mal ein kleiner Taste davon. Hier ist Losing My Mind aus dem Trailer von Vision Quest.

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0: Role Model mit Writings on the Wall. Und ich habe noch eine Neuigkeit für euch. Das Spiel des Jahres 2026 ist nämlich Dito. Ich weiß nicht, ob ihr das kennt, aber bei dem Spiel müsst ihr immer eine Kategorie vorgeben und die SpielerInnen müssen dann die gleiche Antwort geben. Und nur wenn alle die gleiche Antwort geben, gibt es einen Punkt.
1: Ja, finde ich, klingt spannend und ich würde sagen, probieren wir gleich mal aus. Mal sehen, wie gut wir auf einer Wellenlänge sind.
0: Ich habe Angst. So, ich overthinke sowas viel zu viel. Absolut nicht, aber hau raus.
1: Okay, ihr draußen könnt ja mitraten. Ich fange jetzt einfach mal an mit der ersten Kategorie. Und da würde ich jetzt spontan einfach mal sagen, Lieblingsseriengenre. Also nicht Lieblingsserie, sondern Genre.
0: Ich habe so eine ähnliche Kategorie mir überlegt, das ist ganz schrecklich. Okay, 1, 2, 3.
1: Sitcom.
0: Dankeschön.
1: Weil ich dachte, ich nehme deine, nicht meine.
0: Das habe ich in deinen Augen gesehen. Das habe ich in deinen Augen gesehen. Okay, dann machen wir
1: direkt. Haben wir einen Punkt?
0: Wir haben einen Punkt, yay. Wir machen direkt mit meiner Kategorie weiter, weil das war meine erste Idee. Sitcom.
1: 3, 2, 1.
0: New Girl. Dankeschön.
1: Weil wir es gerade gucken, aber du bist ja eigentlich eher bei Friends.
0: Ja, aber wir gucken es gerade.
1: Ja, okay, fair.
0: Fair.
1: Okay, für meine nächste Kategorie muss ich ein bisschen ausholen, um unsere HörerInnen mit ins Boot zu holen. Und zwar, Paula und ich studieren ja beide Englisch hier an der Uni Bonn. Und für alle, die auch schon mal in Englisch saßen, ihr habt ja auch verschiedene Dozenten oder DozentInnen. Deswegen, ich würde jetzt einfach mal sagen, Lieblings-Englisch-Dozi. Paula, bist du bereit?
0: Nein! Das Ding ist... Okay,
1: Lieblings-Englisch-Dozi.
0: Aktiv oder passiv? Also aktiv jetzt oder aktiv vor so 2 Jahren?
1: Ich würde sagen aktiv.
0: Okay. 3, 2, 1, gib nicht.
1: Ja. Dankeschön.
0: Sonst hätte ich Kendra gesagt.
1: Ja.
0: Liebe Grüße an dich, Kendra.
1: Aber ich glaube, jeder, der schon mal Englisch studiert hat hier an der Uni Bonn, ist an Gimlich nicht vorbeigekommen.
0: Ja.
1: Und wird verstehen, wieso, wie sie mögen.
0: Sie ist ganz toll. Wenn ihr Englisch habt, belegt gerne ihre Seminare. Die ist eine ganz süße.
1: Liebe Grüße.
0: Okay, dann sind wir schon bei der letzten Kategorie. Und
1: wir haben 3 Punkte.
0: Ich bin so stolz auf uns. Wir werden das so ruinieren jetzt bei dem letzten Ding.
1: Ja.
0: Kategorie 4 ist... Wochenendstädtetrip.
1: Wochenendstädtetrip. Also einfach ein Städtetrip, wo ich ein paar Tage bin. Oh.
0: Ja.
1: Oh mein Gott, hab ich gerade was im Radio geflucht. Auch gut.
0: Du schaffst das. Wir schaffen das. Bist du bereit?
1: I guess.
0: Du schaffst das?
1: Ja.
0: Ja. Ja.
1: 3, 2, 1.
0: Sophia?
1: Was
0: hast du gesagt?
1: Ich war bei Amsterdam oder bei irgendwas in der Nähe.
0: Da, wo wir bald hinfliegen?
1: Ja, Spoiler, wir fliegen bald nach Amsterdam. Ja gut, das war schlecht. Ich war bei allem, was in der Nähe. Mein erster Gedanke war Trier, weil ich dann mit meiner Schwester mal war.
0: Okay,
1: aber es war ein Tagestrip sogar
0: nur. Das ist aber süß. Okay.
1: Deswegen war ich so,
0: okay,
1: verdammt,
0: ich verzeih dir.
1: Haben wir schon Wochenendtrip gemacht? So richtig nicht. Nein, deswegen.
0: Ich bin aber voll stolz auf uns. 3 Punkte ist schon...
1: Wir ignorieren das Letzte. Es war eine blöde Kategorie. Die hat ja auch Paula ausgesucht.
0: I'm sorry. Aber das war es jetzt aber auch schon mit Dito. Ich fand es auf jeden Fall sehr lustig und bin begeistert, wie gut wir abgeschnitten haben.
1: Ja.
0: Seid ihr mit uns auf einer Wellenlänge? Schreibt uns gerne an die 0174 5757 456. Und wenn ihr noch ein anderes Spiel wollt, hier von Lila.

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1: Und zwar heute Bücher, und zwar alles queere Bücher, kann ich ja schon zu sagen. Und als allererstes haben wir einmal die Underwoods, Drowned in Shadows von Alicia Z. Das ist am 28.09., also noch gar nicht so lange her, dass es rausgekommen ist. Und es ist ein Auftakt einer queeren Young Adult Romantasy-Reihe. Also wenn ihr richtig Lust wollt, habt, in eine Welt reinzugehen und die da auch ein bisschen bleibt, finde ich, ist das eine gute Empfehlung. Da geht es nämlich um die 18-jährige Talia. Ihre Familie ist nämlich dafür verantwortlich, das Gleichgewicht zwischen der Welt der Lebenden und der Welt der Toten zu halten.
2: Als nächsten haben wir Make Me Hate You von Chloe Jackson für euch. Das ist eine schwule New Adult Reitsport Romance. Das ist jetzt, kommt jetzt Mitte November erst raus, und dabei geht es um Benedict und Connor, und die haben eine süße Enemies to Lovers Geschichte.
1: Alternativ haben wir auch noch Feels Like Midnight Rain. Auch das kommt Mitte November raus, und dabei folgen wir dem Transgender Character und ihr der Second Chance Romance von Lucy. Sie ist nämlich Lehrerin und trifft auf ihren alten besten Freund.
2: Dann machen wir mit Romance direkt mal weiter mit Unfreeze My Heart von Yara Allison. Das Ganze kommt Ende November raus, und das ist eine New Adult Sapphic Eishockey Romance. Und es geht dabei um Lynn und Darcy, und Darcy ist eine professionelle Eishockeyspielerin.
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0: Serena Carpenter mit E-Mails I Can't Send.
1: As they say in Chicago.
0: Und Chicago, wir wissen ja, dass in Amerika die Leute sehr gerne Halloween mögen. Und das ist ja auch irgendwie am Ende des Monats schon wieder die Zeit dafür, ne?
2: Oh ja, also ich bin persönlich nicht so ein großer Halloween-Fan, aber ich hab's auch einfach nicht mit Horror und so spooky Sachen. Aber ich weiß, da guckt mich gerade jemand ganz, ganz, ganz böse an.
0: Ja, aber meine Frage natürlich ist, was sagt ihr da draußen? Seid ihr Fans von Halloween? Schreibt es uns an die 0174-5757-456. Gerne eine Sprachnachricht. Und ich finde, um jetzt richtig in the mood zu kommen, Andrew Gold's Spooky Scary Skeletons. Das ist ja irgendwie dann trotzdem noch ein bisschen lustig. Ich glaube, damit ist Paula auch zufrieden.
2: Ja.

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3: Die Nachrichten mit Edda Dammöller. Guten Tag.
4: Das ist für mich heute kein leichter Tag, das ist ein schwerer Tag.
3: Nach dem Rücktritt von Bundesarbeitsministerin Baas zeigt sich SPD-Chef Klingbeil erschüttert. Die 58-Jährige hatte ihre Entscheidung mit der Trauer nach dem Tod ihrer Stieftochter begründet, aber auch mit öffentlichen Angriffen von Seiten des Koalitionspartners Union. Neuer Arbeitsminister soll der frühere Ministerpräsident und heutige SPD-Fraktionschef in Rheinland-Pfalz Schweizer werden. Was der Rücktritt von Baas für die SPD für Konsequenzen hat, erklärt Birte Sönnigsen, WDR Berlin.
5: Die SPD sucht jetzt eine neue Co-Parteichefin, die muss dann auf einem Parteitag gewählt werden. Der soll im Dezember oder im Januar stattfinden. Das hat der Co-Parteichef Lars Klingbeil angekündigt. Da soll dann aber nicht nur die Baas-Nachfolge geklärt werden, sondern die gesamte Führungsriege der SPD soll sich dort zur Wahl stellen. Klingbeil hat nicht gesagt, ob er selber nochmal antritt als Parteichef. Auch er stand ja in den letzten Wochen immer wieder in der Kritik. Wie die SPD-Spitze also im kommenden Jahr aussehen wird, das ist Stand heute offen. Klingbeil sagt, dieser Parteitag, der soll Klarheit bringen, was das Personal angeht, aber auch den Kurs der Partei.
3: CDU-Chef Merz hat die Ergebnisse der Parteiklausur vorgestellt. Seit gestern hatte die Parteiführung unter anderem über die Niederlagen bei den Landtagswahlen im September beraten.
6: Wir müssen uns aus einem Tief herausarbeiten, auch aus einer Vertrauenskrise. Wir steuern nach, wir wollen zeigen, dass wir veränderungsbereit sind. Und das müssen wir auch angesichts der Wahlergebnisse sein.
3: Merz sagte, die Partei habe darüber diskutiert, wie bezahlbares Leben in Deutschland möglich sei und wie es mehr Gerechtigkeit und mehr Sicherheit geben könne. Israel verweigert einer deutschen Journalistin ein Arbeitsvisum. Die Taz-Journalistin Selena Bilankeri sollte als feste Korrespondentin aus Israel berichten. Ihr wurde auch die Einreise verwehrt. Julio Segador, WDR Tel Aviv.
7: Die Behörden folgten damit einer Empfehlung des Ministeriums für Diaspora-Angelegenheiten, dessen Generaldirektor Avi Cohen-Scali erklärte, man werde Boykottaufrufe gegen Israel unter dem Deckmantel des Journalismus nicht dulden. Bilancieri, die bisher von Jordanien aus über die Region berichtete, hatte in Kommentaren internationale Sanktionen gegen Israel gefordert und sich der Einstufung des Landes als Apartheidstaat angeschlossen. Die israelischen Behörden berufen sich auf eine Gesetzesänderung, nach der Personen, die öffentlich zum Boykott des Landes aufrufen, Visa verweigert werden können. Kritiker sehen darin eine erhebliche Einschränkung der Pressefreiheit.
3: Weitere Meldungen im Überblick. Der Wirtschaftsnobelpreis geht an zwei US-Forscher, Robert E. Hall und Michael Woodford. Sie haben erforscht, wie die Politik dafür sorgen kann, dass die Wirtschaftsleistung weniger stark schwankt, zum Beispiel in der Finanz- und Geldpolitik. Die Regierung in Dänemark will klarer regeln, wann Lehrer gegen Schüler auch körperlich eingreifen dürfen. Laut einem Gesetzentwurf soll das erlaubt sein, wenn Schüler erheblich stören oder Mitschüler psychisch fertig machen, etwa durch Beleidigungen. Dann dürften Lehrer einen Schüler auch festhalten und gegen seinen Willen in einen anderen Raum bringen. Verbraucherschützer warnen vor Abzocke bei Online-Formularen. Laut der Zentrale in Hamburg melden sich vermehrt Menschen, die bis zu 60 Euro zahlen sollen für ein angefangenes Formular, das sie nie abgeschickt haben.
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9: zu melden. Um 14.04 Uhr mit Paula Filser
10: und Jule Rademacher.
9: Ich habe ja so mal eine Frage. Wir haben jetzt so Anfang September, Semester, nicht September, Silvesters. Wir haben Anfang Oktober und es ist schon, also Silvester hat angefangen. So, habt ihr schon irgendwie eure Kurse gewählt?
10: Ich finde es ja voll cool, dass man so Sprachkurse an der Uni hier machen kann. Da muss ich mich einfach ein bisschen durchprobieren.
9: Ja, ich versuche gerade Griechisch und habe auch schon deutsche Gebärdensprache probiert. Wie sieht es bei dir aus?
10: Also Gebärdensprache finde ich richtig geil, habe ich auch schon gemacht. Ich bin mal überlegen, ob ich Spanisch mache. Deswegen Tipp an euch, guckt mal gerne, was es an der Uni alles für kostenlose Sprachkurse gibt. Welche Sprache wolltet ihr denn eigentlich schon mal mehr? Das schreibt uns gerne das mal.

0: auf. Tauben von The toten Crackhusen im Kofferraum. Wir haben heute ein Baloo im Studio. Und ich rede jetzt nicht etwa vom Dschungelbuch oder irgendwas anderem, sondern von dem bundesweiten ehrenamtlichen Patenprogramm Baloo und Du.
1: Ja, Baloo und Du ist besonders für uns Studierende eine Möglichkeit, ehrenamtlich tätig zu sein und was Gutes zu tun. Und deswegen haben wir einen ganz besonderen Gast bei uns im Studio. Stell dich doch einfach mal selber vor.
2: Hi, grüß euch. Mein Name ist Tom Scheinflug. Ich studiere Geschichte, sitze jetzt hier gerade an meiner Masterarbeit. Genau, und wurde von euch eingeladen, um jetzt hier ein bisschen über meine Erfahrung beim Baloo und Du-Programm zu reden.
0: Ja, sehr, sehr, sehr schön, dass du hier bist. Danke dir. Kannst du uns ein wenig von deiner Arbeit bei Baloo und Du erzählen? Was genau machst du da eigentlich?
2: Also generell ist Baloo und Du ein Mentoring-Programm, das auf ein Jahr ungefähr läuft. Es kann auch verlängert werden, die meisten machen es aber nur ein Jahr. Und es geht darum, dass innerhalb eines Tandems, also der Baloo, der junge Erwachsene, in dem Fall ich, und Mowgli, das Grundschulkind, ja, für ein Jahr, jede Woche, mal wird es geskippt, aber eigentlich jede Woche zusammen ein paar Stündchen am Nachmittag verbringen.
1: Okay, aber ich hoffe, ihr macht da nicht nur Hausaufgaben. Also, wie lange bist du denn jetzt schon bei Baloo und Du dabei und wie bist du dazu gekommen?
2: Äh,

0: bin jetzt seit ziemlich genau einem Jahr dabei. Also ich habe jetzt auch die besondere Situation, dass es für mich diesen Monat wahrscheinlich auch schon endet mit unserem Tandem. Ich bin seit März hat das, glaube ich, angefangen. Ich hatte einfach Lust auf hier ein lokales Ehrenamt bei uns in Bonn und bin dann eben sehr schnell auf dieses Programm gekommen und habe da eben auch ganz, ganz tolle Hilfe und Anleitung von der Caritas Bonn hier bekommen. Und genau, bin dann da reingerutscht und habe es bis jetzt nicht bereut.
1: Ja, das hört sich auf jeden Fall unfassbar interessant an. Und keine Sorge, wir erfahren gleich noch deutlich mehr über Balu und Du. Aber jetzt erstmal machen wir eine kleine musikalische Pause mit einem der Lieblingssongs von Tom, At Last von Etta James.

0: Edda James mit At Last bei Bon FM. Und wir haben eben schon ein wenig über Toms Erfahrung bei Baloo und Du gelernt. Aber wir haben natürlich noch ein paar mehr Fragen mitgebracht. Wir durchlöchern dich hier, Tom. So, was macht dir denn so am meisten Spaß an der Arbeit bei Baloo und Du und so? Gibt es so eine Lieblingserinnerung?
1: Also, ihr hattet das gerade schon gesagt mit den Hausaufgaben. Tatsächlich geht es eben um Freizeitgestaltung. Also, wir haben niemals zusammen irgendwie Hausaufgaben gemacht oder irgendwas, worauf wir ja beide keine Lust hatten. Das ist meistens eigentlich genau das, wo Mogli und ich uns einigen, wo wir Lust drauf haben. Das ist dann Fußball oder gehen auch manchmal ins Museum oder ins Kino oder sowas. Ich glaube, meine Lieblingserinnerung war, da waren wir auf der Kirmes hier in Friesdorf. Das war sehr nett.
2: Ach, wie schön.
1: Genau, da hatten wir einen ganzen Nachmittag verbracht. War diesmal auch, glaube ich, ein bisschen länger als die eigentlich 2-3 Stunden, aber nee, hat super viel Spaß gemacht. War im Sommer, da denke ich gerne zurück dran.
2: Ja, das hört sich echt richtig süß an. Jetzt eine bisschen blödere Frage. Gibt es denn auch irgendwas, was dir nicht so viel Spaß macht? Sind es die Hausaufgaben? Die werden ja nicht gemacht.
1: Genau, also da habe ich gar nichts mit zu tun. Ich glaube eigentlich, also das einzig Negative, was mir jetzt das Jahr aufgefallen ist, ist eher so bezüglich meiner eigenen Planung, dass man kennt das, man hat irgendwie verschiedene Termine und bei vielen fühlt man sich nicht schlecht, die mal irgendwie schleifen zu lassen oder abzusagen. Das ist halt ein Termin in der Woche, der sollte schon stehen oder du müsstest ihn schon erklären, wenn du quasi dann nicht kommen kannst. Das hat aber weder was mit meinem Mogli noch irgendwie mit der Organisation zu tun, sondern einfach nur etwas, was man wissen muss, dass da natürlich auch jemand ist, der sich darauf verlässt, dass du dann jede Woche kommst.
0: Ja, also finde ich auf jeden Fall schön, so ein bisschen Verlässlichkeit. Das ist dann auch jedes Mal der gleiche Tag, also ein fester Termin?
1: Meistens, ja, bei uns ist es meistens der Freitag, aber mal kommt was dazwischen
0: kommt
1: und dann
0: an.
1: Machst du es Donnerstag, genau.
0: Okay. Also. Ja, aber finde ich auf jeden Fall richtig cool. Ich hoffe, ich bin damit jetzt nicht alleine und dass auch ganz viele von unseren ZuhörerInnen jetzt mitmachen wollen. Deswegen die große Frage, wie können wir denn mitmachen?
1: Oh, da könnt ihr einfach im Internet auf die Baloo und Du-Seite gucken. In Bonn bei uns ist das natürlich, läuft das über die Caritas, da werdet ihr dann vermittelt. Sonst über die Website habt ihr aber alle möglichen anderen Standorte, wo euch dann auch weitere Informationen zugegeben werden können.
2: Ja, und vielleicht in so einem Satz, warum sollten unsere ZuhörerInnen bei Baloo und Du denn mitmachen?
1: Ich glaube, auf der einen Seite ist es immer gut, ein Ehrenamt zu haben. Das sollte uns allen irgendwie ein Anliegen sein. Und das ist ein sehr, ich will nicht sagen niedrigschwelliges Ehrenamt, aber etwas, was wirklich jetzt mir das ganze Jahr durchweg großen Spaß gemacht hat. Ich bin jetzt gleich zum Beispiel auch verabredet und wir gehen ins Kino. Also das ist mein Nachmittag.
2: Welcher Film wird's?
1: Emil und die Detektive.
0: Also man guckt einfach in eine Welt, in die man sonst nicht so reinguckt,
1: ja,
0: eben als
1: genau,
0: Erwachsener.
1: So.
2: Ja, das hört sich echt wunderschön an. Ich muss da wirklich gleich mal auf der Website vorbeigucken oder in meinen Terminkalender ein bisschen was freiräumen. Vielen Dank an Tom Steinflug für diesen Einblick in die Arbeit bei Baloo und Du. Wenn ihr jetzt auch Interesse habt, bei Baloo und Du mitzumachen, guckt gerne mal auf der Website von Baloo und Du vorbei oder fragt vielleicht mal bei der Caritas in Bonn nach. Und dann machen wir jetzt weiter mit A Little Help from My Friend von The Beatles.

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2: Um 14.30 Uhr mit Paula Filser und das sind die Themen. Wohnheimsbrand in Tannenbusch und Anti-AfD-Kundgebung in Bonn. In der Nacht von Samstag auf Sonntag hat es in einem Wohngebäude in Bonn-Tannenbusch gebrannt. Laut der Feuerwehr Bonn handelte es sich bei dem Gebäude um ein Wohnheim verschiedener Wohngruppen. Das Feuer brach in einer Küche im ersten Obergeschoss aus. Als die Einsatzkräfte eintrafen, befanden sich noch 24 Personen im betroffenen Gebäudeteil. Diese konnten unverletzt gerettet werden. Der Brand wurde schnell gelöscht. Das Feuer konnte sich nicht auf den Rest des Gebäudes ausbreiten. Am Samstag kam es in Bonn zu einer Kundgebung gegen rechts. Der Anlass war die Wahl des AfD-Landtagspräsidenten in Sachsen-Anhalt, so der Generalanzeiger. Die Kundgebung fand vor der Bonner Oper statt. Unter anderem die Bonner SPD, Grüne und CDU riefen zu der Demonstration auf. Das Ziel war eine klare Positionierung gegen Faschismus. In Redebeiträgen wurde sich auch für ein Verbot der AfD ausgesprochen. Rund 400 Menschen nahmen an der Kundgebung teil. Forschenden der Universität Bonn und des Universitätsklinikums Bonn ist die Verjüngung von menschlichen Zellen gelungen. Das berichtet die Universität Bonn. In dem Experiment wurden rote Blutkörperchen zu Stammzellen umprogrammiert. Dadurch wurden so wörtlich auch die molekularen Uhren der Zellen zurückgestellt. Aus den Blutzellen eines 18-jährigen Probanden wurden somit Stammzellen mit einem molekularen Alter von unter 20 Jahren. Die in diesem Experiment benutzte Methode wird bereits zur Züchtung von Nervengewebe verwendet. Das waren die Meldungen mit Paula Filser.
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2: Das Wetter in Bonn ist aktuell wieder etwas sonniger als die letzte Woche mit bis zu 16 Grad heute. Morgen und übermorgen geht es sonnig weiter mit bis zu 17 Grad. Die aktuelle Temperatur in Bonn sind 16 Grad.

Renee Rapp mit Pretty Girls. Und ich habe eine kleine Ankündigung für euch. Und zwar geht LOL, also Last One Laughing, nächstes Jahr schon in die 8. Staffel. Aber es gibt eine kleine Änderung. Es wird nämlich nicht mehr von Michael Bulli Herbig moderiert, sondern von Caroline Kebekus. Und ich bin ja ein riesen Caro-Fan und freue mich sehr drauf. Aber eine kleine Frage bei LOL. Who's laughing now?

Minibar von Gracie Abrams und so ein bisschen an die Minibar wollen wir auch alle. Stattdessen sind wir jetzt so im Herbst angekommen. Das heißt, wir liegen wahrscheinlich alle irgendwann im Laufe der Zeit mit einer Erkältung zu Hause. Und ich dachte, ein paar Tipps dafür können wir doch immer gebrauchen, so ein paar Hausmittel. Also es gibt so ein paar Sachen, die sind ja irgendwie klar. So, wir sollen viel schlafen und ich glaube, wir haben alle schon mal von dem Inhalieren gehört, dass man so mit Dampf die Nebenhöhlen wieder frei bekommt und halt generell sehr, sehr, sehr viel trinken muss. Gut dabei sind zum Beispiel Tees aus Ingwer, Salbei oder eben Pfefferminz, weil diese heißen Tees heizen den Körper auf. Wisst ihr, was noch den Körper sehr gut aufheizt? Das ist Chili. Heißt, wenn ihr Chili isst, dann fördert es eure Durchblutung und ihr werdet schneller gesund. Was eher kontraproduktiv dabei ist, ist sowas wie Sport machen, wenn man so ständig die Nase hochzieht und das Niesen unterdrückt. Ich weiß, wir haben alle das Verlangen, je nachdem, aber besser lassen wir das. Und ja, das Semester hat gerade angefangen und es ist stressig, aber Stress sorgt auch dafür, dass wir eben länger brauchen, um gesund zu werden. Also lieber ein bisschen Chili essen, bevor wir dann noch mehr gestresst sind und länger krank sind.

0: Sick and Tired von Anastasia. Und wenn ihr jetzt nicht sick and tired seid, zu Hause im Bett, dann haben wir unsere Bon FM Moderatorin Anja Chasny was Passendes für euch, um in die Woche zu starten. Und zwar mit den
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2: Heute Abend spielt Macbeth von William Shakespeare im Theater in Bad Godesberg. Ab 13 Euro, ab 14 Euro und 3 Euro mit dem Kulturticket. Wie wär's damit? Oder ihr geht morgen ins Dubliner. Da findet wieder eine Comedy-Stand-Up-Veranstaltung statt. 15 Euro der Eintritt. Am Mittwoch findet außerdem Dinners for Strangers statt. Ich weiß nicht, ob ihr das kennt, aber da treffen sich 10 unbekannte Personen zum Abendessen an einer geheimen Location. Und ja, die lernen sich einfach mal kennen für 15 Euro. Und am Donnerstag ist ein Vortrag über die Galapagos-Inseln, Inseln der Freaks. Klingt für mich sehr spannend. Im Globetrotter Bonn ab 10 Euro.

0: Das war Ricky Montgomery mit Line Without a Hook. Und was, wir haben heute schon mehrfach drüber geredet, aber jetzt beginnt das Semester die Tage. Diese Woche ist erste Uni-Veranstaltung. Ich muss sagen, nach der Sendung gehe ich auch direkt weiter in die Uni und darf mich da in einem Seminar bescheiden lassen.
1: Ja, also ich bin auch schon richtig spannend. Ich hatte auch meinen ersten Unikurs heute Morgen schon. Und gleich geht's auch weiter. Allen Erstis viel Erfolg beim Studienstart, allen noch Studierenden viel Erfolg beim weiteren Studium und ich hoffe, ihr werdet bald fertig.
0: Ja, ich bin auch einfach nur noch sehnsüchtig, immer sehen, wie Klausuren, die Hausarbeiten endlich irgendwie hinter mich zu bringen und mal irgendwie dann einfach abzuhacken und diese schönen Klamotten anziehen und einfach den Hut hochwerfen. Darauf freue ich mich, bin ich ehrlich.
1: Ja, ich glaube, da gibt es nur eine Sache noch zu sagen.
2: 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Elton John wäre stolz.
1: Ja, und wir auch. Wir sind Jule Rademacher
0: und Paula Filser.

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4: Die Nachrichten mit Edda Damöhler. Guten Tag.
5: Wir haben beschlossen, dass wir uns dafür einsetzen wollen, dass wir die Menschen entlasten, indem wir die Stromsteuer für alle auf das europäische Minimum absenken.
4: Kanzler Merz will die Bürger stärker entlasten, unter anderem beim Strompreis. Merz sagte nach einer Klausur des CDU-Präsidiums in Berlin, dass dafür wörtlich finanzielle Spielräume im Haushalt genutzt werden sollen. Uwe Bernd, WDR Berlin.
6: In drei zentralen Bereichen will die CDU nachsteuern: bezahlbares Leben, mehr Gerechtigkeit und mehr Sicherheit. Merz sagte, das Leben sei in den letzten Jahren deutlich teurer geworden und man müsse es ernst nehmen, dass viele Menschen dies als Ungerechtigkeit wahrnehmen würden. Die CDU wolle diese Themen ernst nehmen und die Probleme Schritt für Schritt lösen. Selbstkritisch sagte Merz, es sei auch ihm persönlich in den letzten Monaten nicht gelungen, die Reformbemühungen der Bundesregierung mit einer positiven Zukunftsperspektive zu verbinden.
4: Die Bundesregierung steht auf einer Schlüsselposition vor einem personellen Wechsel. Arbeitsministerin Baas hat ihren Rücktritt angekündigt. Nachfolger wird der frühere rheinland-pfälzische Ministerpräsident Schweizer. Und auch die SPD-Spitze wird sich nach dem Baas-Rücktritt neu aufstellen. Birte Sönnigsen, WDR Berlin.
7: Zum Jahreswechsel soll über die neue SPD-Führung entschieden werden. Dabei geht es nicht nur darum, eine Nachfolgerin für Bärbel Baas als Co-Parteichefin zu finden. Im Dezember oder Januar soll auf einem Parteitag die gesamte SPD-Parteiführung neu gewählt werden. Ob Co-Parteichef Lars Klingbeil dann wieder antritt, ließ er offen. Am Prinzip der Doppelspitze will Klingbeil festhalten. Bärbel Baas war am Morgen als Arbeitsministerin und SPD-Co-Parteichefin zurückgetreten. Sie begründet den Schritt mit der Trauer um ihre verstorbene Stieftochter, aber auch öffentlichen Angriffen auf sie, auch aus Reihen des Koalitionspartners.
4: Die EU verhängt neue Sanktionen gegen Unterstützer der russischen Kriegsführung. Die EU-Außenminister haben in Luxemburg beschlossen, knapp 1.600 Personen, Unternehmen und Organisationen mit Strafmaßnahmen zu belegen. Die meisten haben eine Verbindung zum militärisch-industriellen Komplex Russlands. Katrin Schmidt, WDR Brüssel.
8: Außerdem sind 77 Akteure darunter, die jüngst an der Ausrichtung der Duma-Wahlen in besetzten ukrainischen Gebieten beteiligt waren. Insgesamt sei es die größte Erweiterung der EU-Sanktionsliste seit Beginn des Krieges im Februar 2022, so die EU-Außenbeauftragte Kallas. Mehr als die Hälfte der Sanktionen stehe mit der Produktionskette für ballistische Raketen in Verbindung. Und mit der Listung von Drohnenherstellern reagiere die EU zugleich auf Russlands zunehmende hybride Angriffe auf EU-Mitgliedstaaten, so Kallas. Wie viele der EU-Außenminister kritisierte auch Kallas in Luxemburg den Dieseldeal von US-Präsident Trump mit Kreml-Chef Putin sowie die dazugehörige Lockerung der US-Sanktionen gegenüber Russland.
4: Weitere Meldungen im Überblick. In Wesseling und Bornheim soll weiter kein Wasser aus dem Hahn getrunken werden. Es sollte unbedingt abgekocht werden, auch wenn es nur zum Zähneputzen ist. Der Grund: im Wasserwerk Urfeld in Wesseling waren E. coli-Bakterien gefunden worden. Nach ersten Proben gilt das Trinkwasser zwar nicht mehr als verschmutzt, doch am Mittwoch soll noch ein letzter Test durchgeführt werden. In Italien läuft seit gestern eine große Rettungsaktion für einen Höhlenforscher. Der Mann sitzt auf der Insel Sardinien in 10 Metern Tiefe fest. Ein Hangrutsch hatte den Eingang zur Höhle verschüttet. Das Geröll muss von Hand weggeräumt werden. Zu dem verschütteten Mann besteht Kontakt. Er sei am Leben und bei Bewusstsein. Der deutsche Tennisprofi Alexander Zverev wird bald zum ersten Mal die Nummer 1 der Weltrangliste. Grund ist eine Niederlage von Carlos Alcaraz in Shanghai. Zverev wird spätestens zum Saisonende zum Weltranglisten-Ersten aufrücken.
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4: Deutschlands Bibliotheken haben im vergangenen Jahr 188 Millionen Besucher gezählt. Das sind laut Branchenverband rund 6 Millionen mehr als ein Jahr zuvor. Oliver Strunk, WDR Kultur.
9: Nach dem Einbruch im Corona-Jahr 2020 erholen sich die Zahlen stetig. Vor der Pandemie zählte der Deutsche Bibliotheksverband jedoch mehr als 220 Millionen Nutzer. Die Bibliotheken verleihen nicht nur Bücher. Allein die öffentlichen Einrichtungen haben im vergangenen Jahr fast 450.000 Veranstaltungen angeboten. Der Verband betont vor allem die Bedeutung als Orte gegen Einsamkeit. Hier könnten sich Menschen begegnen, ohne etwas kaufen zu müssen. Begrüßt wird deshalb auch die Möglichkeit, öffentliche Bibliotheken ab 2020 2027 zusätzlich sonntags zu öffnen. Gleichzeitig warnt der Verband vor finanziellen Engpässen. Fast die Hälfte.
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1: Die Nachrichten mit Edda Damöhler. Guten Tag.
2: Ich bedauere Ihre persönliche Entscheidung, aber ich respektiere sie selbstverständlich.
1: Kanzler Merz bedauert, dass Bärbel Baas von ihren Ämtern als Bundesarbeitsministerin und SPD-Chefin zurücktritt. Die 58-Jährige hatte ihre Entscheidung mit der Trauer um ihre Stieftochter begründet, aber auch mit öffentlichen Angriffen von Seiten des Koalitionspartners Union. Neuer Arbeitsminister soll der frühere Ministerpräsident von Rheinland-Pfalz Schweizer werden. Was der Rücktritt von Baas für die SPD für die Konsequenzen hat, erklärt Birte Sönnigsen, WDR Berlin.
3: Die SPD sucht jetzt eine neue Co-Parteichefin. Die muss dann auf einem Parteitag gewählt werden. Der soll im Dezember oder im Januar stattfinden. Das hat der Co-Parteichef Lars Klingbeil angekündigt. Da soll dann aber nicht nur die Baas-Nachfolge geklärt werden, sondern die gesamte Führungsriege der SPD soll sich dort zur Wahl stellen. Klingbeil hat nicht gesagt, ob er selber nochmal antritt als Parteichef. Auch er stand ja in den letzten Wochen immer wieder in der Kritik. Wie die SPD-Spitze also im kommenden Jahr aussehen wird, das ist Stand heute offen. Klingbeil sagt, dieser Parteitag, der soll Klarheit bringen, was das Personal angeht, aber auch den Kurs der Partei.
1: Der vergangene Monat war in Westeuropa außergewöhnlich warm. Gemeinsam mit dem September 2023 war es der wärmste September seit Beginn der Aufzeichnungen. Die Temperatur lag 2,5 Grad über dem Mittel der Jahre 91 bis 2020. Janina Schreiber aus der ARD-Klimaredaktion.
4: Weltweit betrug die Abweichung mehr als 1,6 Grad im Vergleich zur vorindustriellen Zeit. Die Folgen? Wasserknappheiten, Ernteeinbußen und Schiffe, die wegen flacher Pegel nicht mehr fahren konnten. Während der Regen Ende des Monats mancherorts für Entlastung sorgte, kam es an anderen Orten wie in Frankreich und Spanien zu Überschwemmungen durch heftige Niederschläge. Auch die Weltmeere waren außergewöhnlich warm. Ihre durchschnittliche Oberflächentemperatur erreichte im September einen neuen Höchstwert für diesen Monat.
1: Die Regierung in Dänemark will klarere Regeln für Lehrer schaffen. Konkret geht es darum, in welchen Situationen Lehrkräfte nicht nur verbal, sondern auch körperlich eingreifen dürfen. Mehr von WDR-Reporter Arne Bartram.
5: Bis jetzt ist das nur erlaubt, wenn Schüler sich selbst oder andere gefährden. In Zukunft soll das auch möglich sein, wenn Schüler den Unterricht zum Beispiel erheblich stören oder andere Kinder psychisch fertig machen, also zum Beispiel massiv beleidigen. Lehrer könnten dann körperlich eingreifen, indem sie einen Schüler bzw. eine Schülerin zum Beispiel aus dem Klassenraum rausführen. Voraussetzung ist, dass andere mildere Maßnahmen nicht ausreichen. Und es geht also ausdrücklich nicht darum, dass jetzt zum Beispiel die Prügelstrafe wieder eingeführt werden soll.
1: Weitere Meldungen im Überblick. Der Wirtschaftsnobelpreis geht an zwei US-Forscher, Robert E. Hall und Michael Woodford. Sie haben erforscht, wie die Politik dafür sorgen kann, dass die Wirtschaftsleistung weniger stark schwankt, zum Beispiel in der Finanz- und Geldpolitik. Die Deutsche Post könnte das Porto bald so stark anheben wie noch nie, sodass etwa ein Standardbrief 1,15 Euro kosten könnte. Momentan sind es 95 Cent. Die Bundesnetzagentur hat einen Plan veröffentlicht, wonach das Porto im Januar 2027 um gut 20% steigen darf. Und es ist davon auszugehen, dass die Post das auch voll umsetzen wird. In Paris ist eine beliebte Markthalle vollständig niedergebrannt, der Marché des Enfants Rouges im Stadtteil Marais. Der Feuerwehr zufolge stürzte die Metallkonstruktion des Daches ein und alle Stände wurden zerstört. Der 1615 gegründete Markt stand unter Denkmalschutz. In den vergangenen Jahren hatte er immer mehr Paris-Touristen angezogen.
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1: Nach dem tödlichen Zwischenfall beim Mammutmarsch am Wochenende in Herdecke ist die Anteilnahme groß. Einer der mehr als 11.000 Teilnehmer war auf der Strecke zusammengebrochen und trotz Reanimation gestern im Krankenhaus gestorben. Jetzt wird diskutiert, ob das hätte verhindert werden können, wenn die Rettungskräfte schneller zum Einsatzort gekommen wären. Über die Reaktionen WDR-Reporterin Luisa Becher.
6: Auf Instagram und auch auf Facebook, da sind direkt massig Kommentare gekommen und sehr viel Kritik gegenüber Menschen, die den Einsatz da behindert haben sollen. Und erstmal, ja, auf Blaulicht und Martinshorn sollte man reagieren und die Menschen da ohne große Nachfragen ihre Arbeit machen lassen. Aber der Einsatzleiter der Feuerwehr hat uns auch gesagt, dass der Einsatz so gut gelaufen sei, wie er hätte.
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1: Die Nachrichten mit Peter Neuhaus. Guten Tag.
2: Wir haben beschlossen, dass wir uns dafür einsetzen wollen, dass wir die Menschen entlasten, indem wir die Stromsteuer für alle auf das europäische Minimum absenken.
1: Bundeskanzler Merz will die Bürger stärker entlasten, unter anderem beim Strompreis. Merz sagte nach einer Klausur des CDU-Präsidiums in Berlin, dass dafür, Zitat, finanzielle Spielräume im Haushalt genutzt werden sollen. Uwe Berndt, WDR Berlin.
3: In drei zentralen Bereichen will die CDU nachsteuern. Bezahlbares Leben, mehr Gerechtigkeit und mehr Sicherheit. Merz sagte, das Leben sei in den letzten Jahren deutlich teurer geworden und man müsse es ernst nehmen, dass viele Menschen dies als Ungerechtigkeit wahrnehmen würden. Die CDU wolle diese Themen ernst nehmen und die Probleme Schritt für Schritt lösen. Selbstkritisch sagte Merz, es sei auch ihm persönlich in den letzten Monaten nicht gelungen, die Reformbemühungen der Bundesregierung mit einer positiven Zukunftsperspektive zu verbinden.
1: Die Bundesregierung steht auf einer Schlüsselposition vor einem personellen Wechsel. Arbeitsministerin Baas hat ihren Rücktritt angekündigt. Nachfolger wird der frühere rheinland-pfälzische Ministerpräsident Schweizer. Und auch die SPD-Spitze wird sich nach dem Baas-Rücktritt neu aufstellen. Birte Sönnigsen, WDR Berlin.
4: Zum Jahreswechsel soll über die neue SPD-Führung entschieden werden. Dabei geht es nicht nur darum, eine Nachfolgerin für Bärbel Baas als Co-Parteichefin zu finden. Im Dezember oder Januar soll auf einem Parteitag die gesamte SPD-Parteiführung neu gewählt werden. Ob Co-Parteichef Lars Klingbeil dann wieder antritt, ließ er offen. Am Prinzip der Doppelspitze will Klingbeil festhalten. Bärbel Baas war am Morgen als Arbeitsministerin und SPD-Co-Parteichefin zurückgetreten. Sie begründet den Schritt mit der Trauer um ihre verstorbene Stieftochter, aber auch öffentlichen Angriffen auf sie, auch aus Reihen des Koalitionspartners.
1: In Frankreich sorgt ein Cyberangriff auf Supermärkte für Probleme. Die Kühlanlagen wurden in hunderten Filialen lahmgelegt. In den meisten davon muss sämtliche gekühlte und gefrorene Ware vernichtet werden. Kai Rienecker, WDR Paris.
5: Die Hacker sollen die online gesteuerten vernetzten Kühlanlagen des dänischen Herstellers Danfoss mitten in der Nacht so umprogrammiert haben, dass nicht nur eine komplette Enteisung in den französischen Supermärkten ausgelöst wurde. Die Täter stellten die Temperatur sogar auf plus 50 Grad ein, sodass heute Morgen aus den Kühlregalen Wärme ausgetreten sein soll. Nach Medienberichten sollen auch die Supermarktketten Leclerc, Carrefour und Monoprix betroffen sein. Auch die Kooperative der Super-Ü-Filialen bestätigte die Cyberattacke. Ihr Vorstandschef sprach von einem besonders schweren und so noch nie dagewesenen Anschlag auf die Lebensmittelversorgung der Franzosen.
1: Weitere Meldungen im Überblick. Bei einem der größten Waffenfunde in NRW soll der Beschuldigte laut einer Strafabsprache mit 7 Jahren Gefängnis davonkommen. Heute hat der Remscheider ein Geständnis abgelegt. Darin räumt er ein, mit 70 Waffen gehandelt zu haben. Im vergangenen Jahr waren unter seiner Autowerkstatt allerdings 4 prall gefüllte Waffenkammern gefunden worden. Das Urteil soll Ende des Monats fallen. In Köln ist eine 16-Jährige sexuell belästigt worden von einem Roboter. Laut Polizei berührte der Roboter die Jugendliche vor einem Schnellrestaurant am Po und führte Stoßbewegungen aus. Der 16-jährige Besitzer des Geräts und sein 19-jähriger Begleiter sollen den Vorfall gefilmt und live im Netz gestreamt haben. Die Polizei hat den Roboter beschlagnahmt. Der deutsche Tennisprofi Alexander Zverev wird bald zum ersten Mal die Nummer 1 der Weltrangliste. Grund ist eine Niederlage von Carlos Alcaraz in Shanghai. Zverev wird spätestens zum Saisonende zum Weltranglisten-Ersten als zweiter deutscher Spieler nach Boris Becker.
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1: In Frankfurt am Main ist die Buchmesse zu Ende gegangen. Es kamen 236.000 Besucher, in etwa so viele Besucher wie im vorigen Jahr. Zur Bilanz der Buchmesse Lars Hofmann aus Frankfurt.
6: Buchmessendirektor Boos zog dennoch ein positives Fazit seiner 21. und letzten Messe. Die wirtschaftliche Lage der Verlage sei angespannt. Die Bedrohungen etwa durch künstliche Intelligenz oder politischen Druck nehmen zu. Dennoch habe die Messe auch gezeigt, dass viele junge Menschen lesen wollten. Das Konzept, die Besucherströme so zu lenken, dass keine Hallen überfüllt sind, sei aufgegangen, sagte Jo Ländle, Verleger beim Hansa Verlag und Vorsitzender des Ausschusses für Verlage. In den Hallen habe es auch an den Besuchertagen weniger Stau gegeben als in den letzten Jahren. Und die Buchmesse sei nach wie vor wichtig als Geschäftsmesse, etwa für den Rechtehandel.
1: Das Wetter in Nordrhein-Westfalen. Am Abend bleibt es trocken, die Temperaturen liegen.
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1: Die Nachrichten mit Ulrike Frohleix. Guten Abend.
2: Ich bin über diesen Schritt sehr traurig und gleichwohl kann ich ihn persönlich zu 100% nachvollziehen.
1: SPD-Co-Parteichef Klingbeil bedauert, dass Bärbel Baas von ihren Ämtern als Bundesarbeitsministerin und SPD-Chefin zurücktritt. Die 58-Jährige begründete den Schritt unter anderem mit dem Tod ihrer Stieftochter. Sie habe festgestellt, dass sie Zeit brauche, um ihre Trauer zu verarbeiten. Baas erklärte außerdem, sie sei zuletzt verstärkt öffentlich angegriffen worden, auch aus den Reihen der Union. Klingbeil zeigte sich erschüttert, auch weil der Todesfall Politikern von CDU und CSU bekannt gewesen sein soll.
2: Bärbel Baas hat deutlich gemacht, dass jetzt Grenzen erreicht sind. Eine Politikerin, die in Zeiten des persönlichen Leids und der persönlichen Trauer politischen Angriffen ausgesetzt ist. Ich will es für mich in aller Klarheit sagen, das ist unanständig und niemand in unserem Land sollte das ertragen müssen.
1: Neuer Arbeitsminister soll der frühere Ministerpräsident und heutige SPD-Fraktionschef in Rheinland-Pfalz Schweizer werden. Auf einem Bundesparteitag wollen die Sozialdemokraten zum Jahreswechsel ihre gesamte Führung neu zur Wahl stellen. Auf einen entsprechenden Vorschlag habe sich das SPD-Präsidium geeinigt, sagte Klingbeil. Ob er selbst noch einmal antritt, ließ er offen. Wer Briefe mit der Deutschen Post verschickt, muss dafür voraussichtlich künftig mehr zahlen. Die Bundesnetzagentur hat der Post erlaubt, das Briefporto im Schnitt um rund 20% zu erhöhen. Anne Burkhardt, WDR Bonn.
3: Das ist wesentlich mehr als bei der Portoerhöhung vor 2 Jahren. Das bedeutet aber nicht automatisch, dass sich Briefe und Pakete genau in diesem Maß verteuern, sondern es ist ein Spielraum, den die Bundesnetzagentur der Deutschen Post AG einräumt. In der Berechnung enthalten seien die allgemeine Preissteigerung, die sogenannte Produktivitätsfortschrittsrate und ein angemessener Gewinnzuschlag sei auch berücksichtigt, so die Bundesnetzagentur. Der neue Portorahmen soll ab dem 1. Januar 2027 für 2 Jahre gelten. Allerdings ist die Entscheidung der Bundesnetzagentur noch nicht endgültig. Die Deutsche Post AG, andere Zustellunternehmen und Verbraucherschutzorganisationen können bis zum 30. Oktober Einspruch einlegen.
1: Der vergangene Monat war in Westeuropa außergewöhnlich warm. Gemeinsam mit dem September 2023 war es der wärmste September seit Beginn der Aufzeichnungen. Die Temperatur lag 2,5 Grad über dem Mittel der Jahre 1991 bis 2020. Janina Schreiber aus der ARD-Klimaredaktion.
4: Weltweit betrug die Abweichung mehr als 1,6 Grad im Vergleich zur vorindustriellen Zeit. Die Folgen? Wasserknappheiten, Ernteeinbußen und Schiffe, die wegen flacher Pegel nicht mehr fahren konnten. Während der Regen Ende des Monats mancherorts für Entlastung sorgte, kam es an anderen Orten wie in Frankreich und Spanien zu Überschwemmungen durch heftige Niederschläge. Auch die Weltmeere waren außergewöhnlich warm. Ihre durchschnittliche Oberflächentemperatur erreichte im September einen neuen Höchstwert für diesen Monat.
1: Weitere Meldungen im Überblick. Die CDU will die Bürger stärker entlasten und die Stromsteuer in Deutschland auf das europäische Minimum absenken. Das gab Kanzler Merz nach einer 2-tägigen Klausurtagung bekannt. Damit werde ein Versprechen aus dem vergangenen Jahr eingelöst. In Wesseling und Bornheim soll weiter kein Wasser aus dem Hahn getrunken werden. Es sollte unbedingt abgekocht werden, auch wenn es nur zum Zähneputzen ist. Der Grund: im Wasserwerk Urfeld in Wesseling waren E. coli-Bakterien gefunden worden. Nach ersten Proben gilt das Trinkwasser zwar nicht mehr als verschmutzt, doch am Mittwoch soll noch ein letzter Test durchgeführt werden. In Frankreich sorgt ein Cyberangriff auf Supermärkte für Probleme. Die Kühlanlagen wurden in hunderten Filialen lahmgelegt. In den meisten davon muss sämtliche gekühlte und gefrorene Ware vernichtet werden.
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1: Ein rot-goldener Roboter hat in der vergangenen Nacht einen Polizeieinsatz auf den Kölner Ringen ausgelöst. Er soll eine Jugendliche mit anzüglichen Gesten belästigt haben. Christian vom Hofe berichtet.
5: Das Gerät soll eine 16-Jährige am Gesäß berührt und Stoßbewegungen gegen ihr Gesäß ausgeführt haben. Der 16-jährige Besitzer des Roboters und sein 19-jähriger Begleiter sollen den mutmaßlichen Übergriff gefilmt, live in sozialen Medien gestreamt und moderiert haben. Ob jemand die Bewegungen des Roboters gezielt gesteuert hat, das untersucht nun die Kriminalpolizei und sie ermittelt.
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1: Die Nachrichten mit Peter Neuhaus. Guten Abend. Bundeskanzler Merz hat bedauert, dass Bärbel Baas von ihren Ämtern als Bundesarbeitsministerin und SPD-Chefin zurücktritt.
2: Frau Baas und ich haben in der Bundesregierung jetzt über fast anderthalb Jahre sehr gut und vertrauensvoll zusammengearbeitet. Ich bedauere Ihre persönliche Entscheidung, aber ich respektiere sie selbstverständlich.
1: Baas hatte ihre Entscheidung mit der Trauer nach dem Tod ihrer Stieftochter, aber auch mit öffentlichen Angriffen von Seiten des Koalitionspartners Union begründet. Neuer Arbeitsminister soll der frühere Ministerpräsident von Rheinland-Pfalz und heutige SPD-Fraktionschef in dem Bundesland Schweizer werden. Auf einem Bundesparteitag wollen die Sozialdemokraten zum Jahreswechsel ihre gesamte Führung neu zur Wahl stellen. Die EU hat neue Sanktionen gegen Russland beschlossen. Die EU-Außenbeauftragte Kallas sprach von der bislang größten Erweiterung der Sanktionsliste seit Beginn des Kriegs im Februar 2022.
3: That's why we are, of course, continuing our path.
4: Wir setzen unseren Weg unbeirrt fort. Wir setzen weitere 1600 Einträge auf die Sanktionsliste, weil eines ist klar, nur immer stärkerer Druck auf Russland wird Wirkung zeigen.
1: Betroffen sind unter anderem Akteure, die mit der Produktion von ballistischen Raketen zu tun haben. Es geht auch um Drohnenhersteller und Werften, die U-Boote warten. Mit den Sanktionen geht die EU bewusst auf Distanz zu den USA, die Sanktionen auf russisches Diesel gelockert hatten. Und auch das ist heute Thema. Die CDU will die Bürger stärker entlasten und die Stromsteuer in Deutschland auf das europäische Minimum absenken. Das gab Kanzler Merz nach einer zweitägigen Klausurtagung bekannt. Wer Briefe mit der Deutschen Post verschickt, muss dafür voraussichtlich bald mehr zahlen. Die Bundesnetzagentur hat der Post erlaubt, das Briefporto im Schnitt um rund 20% zu erhöhen. Die Regierung in Griechenland hat ein Social-Media-Verbot für Jugendliche unter 15 Jahren auf den Weg gebracht. Es soll zum Jahreswechsel in Kraft treten. Im Tennis hat das bei den Männern bisher nur Boris Becker geschafft, dass ein Deutscher den ersten Platz der Weltrangliste belegt. Seit heute steht fest, Alexander Zverev wird das auch schaffen. Durch das vorzeitige Aus von Verfolger Carlos Alcaraz beim Turnier in Shanghai erobert Zverev spätestens zum Saisonende den Tennisthron. Der 29-Jährige wird den verletzten Weltranglistenersten Jannik Sinner überholen. Boris Becker hat Zverev schon gratuliert. Das war WDR aktuell. Das Wetter in Nordrhein-Westfalen. Am Abend bleibt es trocken. Die Temperaturen liegen noch bei 6 bis 13 Grad. Nachts ziehen bei Tiefstwerten von 13 bis 3 Grad dichte Wolken auf. Morgen erst örtlich mit Nebel. Ansonsten bleibt es meist grau mit gelegentlichem Regen. In Paderborn 15, in Herten 17 und in Aachen 19 Grad. Die Zeit, es ist 19.03 Uhr. WDR 5, der Verkehrsservice mit diesen Staus, die jetzt zu lesen sind, A1 Dortmund Richtung Köln, zwischen Gevelsberg und Kreuz Wuppertal Nord, etwa 20 Minuten plus 4 Kilometer Stau nach einem Unfall. A40 Duisburg Richtung Dortmund, zwischen Essen Zentrum und Essen Krai, etwa eine Dreiviertelstunde plus 5 Kilometer Stau nach einem Unfall. Die A44 Aachen Richtung Mönchengladbach, zwischen Dreieck Jackerath und Kreuz Holz, ist die Autobahn nach einem Unfall gesperrt. A52 Düsseldorf Richtung Essen, zwischen Essen Süd und Dreieck Essen Ost, etwa 30 Minuten plus 2 Kilometer Stau. Und A61 Koblenz Richtung Mönchengladbach, zwischen Bettburg und Dreieck Jackerath, etwa eine halbe Stunde dauert es länger, 5 Kilometer Stau wegen der Sperrung auf der A44.
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5: Freunde der Weisheit, guten Abend und herzlich willkommen in der Beratungsgesellschaft. Ja, es gibt Soziologen, die sprechen tatsächlich davon, dass wir inzwischen in einer Beratungsgesellschaft leben, weil es für viele Menschen immer selbstverständlicher wird, in bestimmten Lebenssituationen nicht nur guten Rat bei Freunden oder Verwandten zu suchen, sondern auch bei Profis. Und an dem Ort, an dem Sie leben, wird es auch die verschiedensten Berater geben, denen Sie sich anvertrauen können, wenn es etwas zu entscheiden gibt, wenn es Probleme.
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3: Guten Abend, ich begrüße Sie zur Tagesschau. Der Rücktritt trifft die Regierungskoalition in unruhigen Zeiten. Überraschend hat Bärbel Baas ihre Ämter als Bundesarbeitsministerin und SPD-Vorsitzende niedergelegt, bleibt aber Bundestagsabgeordnete. Sie nannte als Grund die Trauer um ihre verstorbene Stieftochter. Zugleich richtete Baas Vorwürfe an den Koalitionspartner. Aus der Union habe es in dieser für sie persönlich schwierigen Zeit verstärkt öffentliche Angriffe gegeben.
4: Am frühen Morgen veröffentlicht Bärbel Baas eine persönliche Erklärung. Heute ende ein Kapitel, schreibt sie, aber es sei nicht das Ende der Geschichte. Nach dem Tod meiner Stieftochter habe ich festgestellt, dass ich Zeit brauche, um die Trauer zu Darüber hinaus muss ich leider feststellen, dass die öffentlichen Angriffe auf mich, leider auch aus den Reihen des Koalitionspartners, in dieser für mich persönlich schwierigen Zeit weiter forciert wurden. Seit 2025 war Bärbel Baas Bundesarbeitsministerin und gemeinsam mit Lars Klingbeil SPD-Vorsitzende. Als Ministerin setzte sie die Pläne der schwarz-roten Koalition um, beispielsweise das Bürgergeld abzuschaffen und die neue Grundsicherung einzuführen. Ein Spagat für Bärbel Baas, die zur SPD-Linken zählt.
5: Dass wir uns diese Sozialversicherungssysteme und diesen Sozialstaat finanziell nicht mehr leisten können, ist, und da entschuldige ich mich jetzt schon für den Ausdruck, Bullshit. Das ist Bullshit.
4: Dennoch stellt sich Baas hinter das Rentenkonzept einer Kommission. Die Pläne sind in der SPD umstritten, weil auch die abschlagfreie Rente nach 45 Beitragsjahren abgeschafft werden soll.
5: Dann wird es für alle besser. Das ist die Botschaft. Es wird für alle am Ende perspektivisch besser.
4: Doch in den vergangenen Monaten wurde immer hitziger über die Rentenreform diskutiert. Aus der Union häuften sich Vorwürfe, Baas und ihr Ministerium würden Gesetzesentwürfe verschleppen, sowohl zur Rente als auch zur Flexibilisierung der Arbeitszeit.
3: Die Nachfolge von Bärbel Baas als Bundesarbeitsministerin ist mit dem rheinland-pfälzischen Ex-Ministerpräsidenten Schweizer bereits geklärt. Offen bleibt aber, wie es in der SPD weitergeht. Der Co-Vorsitzende Klingbeil kündigte eine Neuwahl der Parteispitze zum Jahreswechsel an. Unklar ist, ob dies auch zu einem Kurswechsel führt und die Arbeit der schwarz-roten Koalition noch einmal schwieriger macht.
6: Etwas mitgenommen wirkt Lars Klingbeil schon, als er heute über den Rücktritt seiner Co-Chefin spricht. In Zeiten persönlichen Leids habe sie politische Angriffe ertragen müssen, kritisiert er.
7: Das ist unanständig und niemand in unserem Land sollte das ertragen müssen. Das vergiftet den politischen Diskurs. Das vergiftet den politischen Diskurs und ich wünsche mir auch im Sinne unserer politischen Kultur, dass alle noch mal in sich gehen und dass alle darüber nachdenken, was da eigentlich die letzten Wochen in dieser Phase passiert ist.
6: Im Dezember solle nun ein Bundesparteitag stattfinden, so Klingbeil. Dabei würden dann beide Parteivorsitzenden neu gewählt. Bundeskanzler Merz wünscht Bärbel Baas viel Kraft. Angesichts der Debatte über politische Angriffe stellt er klar:
8: Ich habe immer nur in Sachfragen mit ihr diskutiert, nie persönlich. Und ganz besonders in den letzten 3 Wochen, die für sie besonders schwer waren, auch von meiner eigenen Partei, jede persönliche, auch christliche Rücksichtnahme auf sie eingefordert. Und ich kann nicht feststellen, dass wir uns dagegen in irgendeiner Weise, dass wir dagegen verstoßen haben.
6: Neuer Arbeitsminister soll Alexander Schweizer von der SPD werden, der ehemalige Ministerpräsident von Rheinland-Pfalz. Aus der Opposition kommen erste Forderungen.
9: Ich und die Linke wünscht Alexander Schweizer ein gutes Händchen für diese Rolle und diese Aufgabe und haben direkt einen Wunsch an ihn. Und zwar, dass er direkt als erstes klar macht, dass der 8-Stunden-Tag bleibt.
6: Die Diskussionen über Arbeitszeit und Rente, diese umstrittenen Reformen könnten die Feuertaufe für den neuen Arbeitsminister werden.
3: Fragen wir nach bei Matthias Deiß in Berlin. Bärbel Baas hat als Grund für ihren Rücktritt auch Angriffe aus den Reihen des Koalitionspartners genannt. Wie sind die Reaktionen darauf?
10: Also den Vorwurf der unmenschlichen Attacken gegen Baas, den weist man in der Union zurück und ist darüber empört, dass...
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1: Die Nachrichten mit Peter Neuhaus. Guten Abend. In der SPD ist unklar, wie es an der Spitze weitergeht nach dem Rücktritt der Parteivorsitzenden Baas. Ihr Co-Vorsitzender Klingbeil sagte am Abend in der ARD, dass die SPD jetzt die beste Aufstellung brauche.
2: Wer jetzt für die SPD antritt beim Bundesparteitag, das werden wir jetzt gemeinsam in der Führung entscheiden. Und deswegen ist für mich erstmal heute klar, ich klebe nicht an meinem Amt. Ich glaube, ich kann dieser Partei helfen in einer schwierigen Phase, aber darüber werden wir jetzt gemeinsam entscheiden.
1: Mit Blick auf seine Regierungsämter sagte Klingbeil, dass er als Finanzminister und Vizekanzler weiter Verantwortung tragen werde. Baas hatte heute ihren Rücktritt als SPD-Vorsitzende erklärt, unter anderem wegen des Todes ihrer Stieftochter. Auch ihr Amt als Arbeitsministerin gibt sie ab. Ihr Nachfolger, der ehemalige rheinland-pfälzische Ministerpräsident Schweizer, soll morgen als Minister vereidigt werden. In Frankreich hat ein Hackerangriff die Kühlanlagen in hunderten Supermärkten lahmgelegt. Tonnenweise gekühlte und tiefgefrorene Produkte müssen deshalb jetzt in den Müll. Karin Ecker, WDR Paris.
3: Die Hacker sollen die online gesteuerten, vernetzten Kühlanlagen des dänischen Herstellers Danfoss mitten in der Nacht so umprogrammiert haben, dass nicht nur eine komplette Enteisung in den französischen Supermärkten ausgelöst wurde. Die Täter stellten die Temperatur sogar auf plus 50 Grad ein, sodass heute Morgen aus den Kühlregalen Wärme ausgetreten sein soll. Teilweise kam es sogar zu kleineren Bränden, so die Staatsanwaltschaft in Paris.
1: Und auch das ist Thema. In Schwerte brennt es in einer ehemaligen Autowerkstatt. Wegen starker Rauchentwicklung hat die Feuerwehr in mehreren Ruhrgebietsstädten via Nina App gewarnt. Die EU hat ihre Sanktionen gegen Russland noch einmal erweitert. Die neuen Strafen betreffen 1600 Personen und Unternehmen, die an der Herstellung von Drohnen und Raketenteilen beteiligt sind. Im Fall einer möglichen Sabotageaktion gegen eine Starlink-Kommunikationsanlage in Polen hat es zwei Festnahmen gegeben. Laut polnischer Regierung wurden zwei Verdächtige in Deutschland gefasst. In Düsseldorf wird ein 22-Jähriger immer wieder in Verfahren hineingezogen, obwohl er sich nichts zu Schulden hat kommen lassen. Er sollte beispielsweise 6.000 Euro Strafe zahlen wegen einer Verwechslung. Der 22-Jährige hat herausgefunden, dass er einen Namensvetter in Düsseldorf hat.
4: Das ist schon sehr, sehr frustrierend und auch sehr angstmachend, dass man als eine unschuldige Person auf einmal in ein Verfahren einfach hineingezogen wird.
1: Die Staatsanwaltschaft hat dem WDR gesagt, dass eine falsche Adresse im System stand. Der Fehler sei mittlerweile aber korrigiert. Das war WDR aktuell. Und das Wetter in Nordrhein-Westfalen: in der Nacht ziehen bei Tiefstwerten von 13 bis 3 Grad dichte Wolken heran. Morgen geht es örtlich mit Nebel los. Ansonsten bleibt der Tag meist grau mit gelegentlichem Regen. In Bielefeld 16, in Arnsberg 17 und in Viersen bis 18 Grad. Die Zeit, es ist 21.03 Uhr.
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5: Und da sind wir zurück bei Mitreden. Deutschland diskutiert. Die Ukraine-Hilfen beschäftigen uns heute und die US-Diskussion darum, ja, wie viel Solidarität wir uns eigentlich leisten können, leisten wollen, wenn gleichzeitig die Haushaltslöcher immer größer werden, und zwar bei uns im Land. Und wir haben für den zweiten Teil unserer Sendung jetzt auch zwei neue Gesprächsgäste, die ich begrüßen darf. Das ist zum einen Frau Professor Dr. Frauke Rostalski, Professorin für Strafrecht und Rechtsphilosophie an der Uni Köln und Mitglied des Deutschen Ethikrats. Schönen guten Abend.
6: Guten Abend.
5: Und Matthias Barner ist jetzt bei uns, Leiter des Auslandsbüros der CDU-nahen Konrad-Adenauer-Stiftung in Kiew. Quasi sein 12. Arbeitstag heute, wenn ich das richtig sehe.
7: Ja, das stimmt. Einen schönen guten Abend aus Kiew.
5: Wunderschönen guten Abend. Also Sie haben gerade eben sozusagen das Kastbüro in Kiew übernommen, leiten das also seit Anfang Oktober. Während wir hier in Deutschland darüber streiten, ob wir uns weitere Milliardenhilfen leisten können, erleben ja die Menschen in der Ukraine diesen Krieg jeden Tag, Tag für Tag, Nacht für Nacht. Wie blicken denn die Ukrainer auf eine Diskussion, wie sie jetzt in Deutschland geführt wird, und wie groß ist vielleicht sogar inzwischen die Sorge, dass die Solidarität Europas nachlässt, Herr Barner?
7: Ja, hallo, erstmal noch einen schönen guten Abend. Wir haben hier in Hauptstädten auch den Beginn einer Arbeitswoche. Arbeitswoche, dieser Montag hat heute leider wieder auch mit Drohnen.
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1: Die Nachrichten mit Peter Neuhaus. Guten Abend.
2: Der Kurs ist erstmal sehr klar. Wir stehen zu dieser Regierung. Wir brauchen jetzt die beste Aufstellung in der SPD.
1: SPD-Chef Klingbeil hat sich nach dem Rücktritt seiner Co-Vorsitzenden Baas zum Regierungskurs bekannt, auch zur geplanten Rentenreform. Klingbeil sagte am Abend in der ARD, dass er als Finanzminister und Vizekanzler weiter Verantwortung tragen werde. Gabor Hallas, WDR Berlin.
3: Wer als Parteichef antrete, der hätte jetzt gemeinsam entschieden, er klebe nicht an seinem Amt, er glaube aber, dass er der Partei helfen könne. Klingbeil sprach erneut von persönlichen Angriffen gegen Bärbel Baas, trotz des Trauerfalls in ihrer Familie. Er wolle, so der SPD-Chef, da keine Personen nennen. Für ihn seien Grenzen überschritten worden, das habe das politische Klima im Land vergiftet.
1: In Schwerte brennt es seit dem Nachmittag in einer ehemaligen Autowerkstatt. Weil der Brand viel Rauch produziert hat, warnte die Feuerwehr zwischenzeitlich über mehrere Ruhrgebietsstädte hinweg. Sven Lüß, WDR Dortmund.
4: Die Feuerwehr hat über die Warn-App Nina dazu aufgerufen, Fenster und Türen geschlossen zu halten und möglichst in den Häusern zu bleiben. Die Rauchschwaden haben sich nämlich richtig weit im Ruhrgebiet ausgebreitet, bis nach Dortmund, Hagen, Witten und Herdecke. In der stillgelegten Werkstatt stehen offenbar auch Reifen in Flammen. Welche weiteren Materialien brennen, ist noch unklar. Die Feuerwehr konnte ihre Rauchwarnung inzwischen für Hagen, Witten und Herdecke wieder aufheben.
1: Und das ist auch noch Thema. Die CDU will die Bürger entlasten und die Stromsteuer in Deutschland senken. Das gab Bundeskanzler Merz nach einer zweitägigen Klausurtagung bekannt. Die EU-Kommission ermittelt wegen der geplanten Übernahme der Möbelhauskette Porta aus dem westfälischen Porta Westfalica durch den Konkurrenten XXX Lutz. Die Behörde befürchtet Nachteile für Möbelkäufer, zum Beispiel höhere Preise. Bei Paderborn ist am Abend ein Schwertransporter verunglückt. Der LKW liegt auf der Seite, die A33 ist deshalb voraussichtlich noch bis morgen Mittag gesperrt. In Köln hat ein Roboter einen Polizeieinsatz ausgelöst. Er soll in der Innenstadt eine Jugendliche mit anzüglichen Gesten belästigt haben, berichtet WDR-Reporter Christian vom Hofe.
5: Das Gerät soll eine 16-Jährige am Gesäß berührt und Stoßbewegungen gegen ihr Gesäß ausgeführt haben. Der 16-jährige Besitzer des Roboters und sein 19-jähriger Begleiter sollen den mutmaßlichen Übergriff gefilmt, live in sozialen Medien gestreamt und moderiert haben.
1: Die Kölner Polizei untersucht jetzt, ob jemand die Bewegungen des 1,20 Meter großen Roboters gezielt gesteuert hat. Das war WDR aktuell. Das Wetter in Nordrhein-Westfalen: in der Nacht ziehen bei Tiefstwerten von 13 bis 3 Grad dichte Wolken heran. Morgen geht es örtlich mit Nebel los. Ansonsten bleibt der Tag meist grau mit gelegentlichem Regen. In Nettersheim 16, in Langenfeld 17 und in Hagen bis 18 Grad. Die Zeit, es ist 22.03 Uhr.
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6: Geht los mit der A4 Aachen Richtung Köln zwischen Eschweiler West und Eschweiler Ost, 2 Kilometer Stau. A5 Basel Richtung Karlsruhe zwischen Raststätte, Renchtal Ost und Aachen, 3 Kilometer Stau. Auf der A7 Würzburg Richtung Ulm ist in Höhe Kreuz Feuchtwangen-Krailsheim die Überleitung zur A6 bis 2 Uhr gesperrt. Dann die A23 Hamburg Richtung Heide, die ist zwischen Pinneberg Nord und Tornesch wegen Bauarbeiten bis morgen 5 Uhr gesperrt. Die A23 Heide Richtung Hamburg ist zwischen Heide West und Heide Süd wegen Überflutungen gesperrt. Die A31 Lingen Richtung Gronau ist zwischen Lingen und Emsbüren wegen Bauarbeiten bis Mitternacht gesperrt. Die Umleitung dort über die U64. Und dann noch die A33 Brilon Richtung Bielefeld. Die ist zwischen Paderborn Schloss Neuhaus und Paderborn Sendelager nach einem Unfall gesperrt. Und einen haben wir noch. Die A94 Passau Richtung München ist zwischen Schwindeck und Dorfen nach einem Unfall gesperrt. Kommen Sie auf jeden Fall gut an.
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6: Und die kommt wie immer vom Norddeutschen Rundfunk aus Hamburg, aus dem Studio von NDR Info. Mein Name ist Carsten Fick. Hallo, schön, dass Sie dabei sind. Und wir starten in dieser Sendung natürlich mit dem politischen Thema des Tages, mit dem Rücktritt von Bärbel Baas als Co-Vorsitzende der SPD und auch als Ministerin für Arbeit und Soziales. Gleich dazu auch bei uns im Interview Lars Klingbeil, ebenfalls Co-Vorsitzender der SPD. Und er, Lars Klingbeil, hat es wohl schon ein paar Tage eher gewusst, was heute dann die Nachricht des Tages war. Bärbel Baas.
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0: Die Nachrichten mit Peter Neuhaus. Guten Abend. Bundeskanzler Merz hat bedauert, dass Bärbel Baas von ihren Ämtern als Bundesarbeitsministerin und SPD-Chefin zurücktritt.
1: Frau Baas und ich haben in der Bundesregierung jetzt über fast anderthalb Jahre sehr gut und vertrauensvoll zusammengearbeitet. Ich bedauere Ihre persönliche Entscheidung, aber ich respektiere sie selbstverständlich.
0: Baas hatte ihre Entscheidung mit der Trauer nach dem Tod ihrer Stieftochter, aber auch mit öffentlichen Angriffen von Seiten des Koalitionspartners Union begründet. Neuer Arbeitsminister soll der frühere Ministerpräsident und heutige SPD-Fraktionschef in Rheinland-Pfalz Schweizer werden. Auf einem Bundesparteitag wollen die Sozialdemokraten zum Jahreswechsel ihre gesamte Führung neu zur Wahl stellen. Die EU hat neue Sanktionen gegen Russland beschlossen. Die EU-Außenbeauftragte Kallas sprach von der bislang größten Erweiterung der Sanktionsliste seit Beginn des Kriegs im Februar 2022.
2: That's why we are, of course, continuing our path.
3: Wir setzen unseren Weg unbeirrt fort. Wir setzen weitere 1600 Einträge auf die Sanktionsliste, weil eines ist klar, nur immer stärkerer Druck auf Russland wird Wirkung zeigen.
0: Betroffen sind unter anderem Akteure, die mit der Produktion von ballistischen Raketen zu tun haben. Es geht auch um Drohnenhersteller und Werften, die U-Boote warten. Mit den Sanktionen geht die EU bewusst auf Distanz zu den USA, die Sanktionen auf russisches Diesel gelockert hatten. Und auch das ist Thema. Wer Briefe verschickt, muss dafür bald voraussichtlich mehr zahlen. Die Bundesnetzagentur hat der Deutschen Post erlaubt, das Porto im Schnitt um rund 20% zu erhöhen. In Oelde im Münsterland ist jetzt klar, warum mehr als 70 Leute nach einem Imbissbesuch Magen-Darm-Probleme hatten. Auslöser waren Noroviren. Am Imbiss selbst und den Lebensmitteln lag es nicht. In Baden-Württemberg ist ein Linienbus von der Straße abgekommen, in ein Gebüsch gefahren und dabei in zwei Teile gerissen worden. Der Fahrer und drei Passagiere wurden verletzt. In Schottland dürfen Fußballfans zum ersten Mal seit 45 Jahren wieder im Stadion Alkohol trinken. Beim Spiel der Frauennationalmannschaft morgen gegen Tschechien ist das erlaubt. Der schottische Verband spricht von einem bedeutenden Schritt nach vorn. Das Alkoholverbot war nach dem Pokalfinale 1980 eingeführt worden. Damals war es beim Duell zwischen Celtic Glasgow und den Glasgow Rangers zu einer Massenschlägerei gekommen. Zu viel Alkohol war wohl der Hauptgrund. Das war WDR aktuell. Das Wetter in Nordrhein-Westfalen. In der Nacht ziehen bei Tiefstwerten von 13 bis 3 Grad dichte Wolken heran. Morgen geht es örtlich mit Nebel los. Ansonsten bleibt der Tag meist grau mit gelegentlichem Regen in Hattingen 16, in Bottrop 17 und in Köln bis 18 Grad. Die Zeit ist es 23.03 Uhr.
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5: Zunächst Entwarnung auf der A7 Hannover-Hildesheim. Kein Falschfahrer mehr zwischen Einfahrt Hildesheim und Hildesheim-Dristem steht. Und genauso Entwarnung auf der A31 Oberhausen-Gronau. Auch dort kein Falschfahrer mehr zwischen Dorsten und Reken. Dann die A4 Aachen Richtung Köln. Die ist zwischen Eschweiler und Eschweiler-Ost nicht gesperrt, aber dort 2 Kilometer Stau. Auf der A7 Würzburg Richtung Ulm ist in Höhe Kreuz-Feuchtwangen-Kreilsheim die Überleitung zur A6 bis 2 Uhr gesperrt. Die A10 östlicher Berliner Ring, Dreieck Spreeau Richtung Dreieck Barnim, in der Ausfahrt Berlin-Hohenschönhausen, dort wegen Bauarbeiten gesperrt bis 13. Oktober ca. 6 Uhr. Die A23 Hamburg Richtung Heide ist zwischen Pinneberg Nord und Tornisch wegen Bauarbeiten bis morgen 5 Uhr gesperrt. Die A23 Heide Richtung Hamburg ist zwischen Heide West und Heide Süd wegen Überflutung gesperrt. Dann die A29 Wilhelmshaven Richtung Ahlhorner Heide ist zwischen Oldenburg-Obenstede und Kreuz Oldenburg-Ost wegen Fahrbahnerneuerungen bis morgen ca. 5 Uhr gesperrt, Umleitung über die U26. Die A31 Lingen Richtung Gronau ist zwischen Lingen und Emsbüren wegen Bauarbeiten bis Mitternacht gesperrt. Die A33 Brilon Richtung Bielefeld ist zwischen Paderborn-Schloss Neuhaus und Paderborn-Sennelager nach einem Unfall gesperrt. Und die letzte Meldung, die A94 Passau Richtung München ist zwischen Schwindeck und Dorfen nach einem Unfall gesperrt. Kommen Sie auf jeden Fall gut an.
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0: Ich habe gehört, wir machen einen Song mit Leoniden. Nicht wirklich, oder? Ich finde, es passt gar nicht.
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1: Ey, Eisi, was ist los mit euch? Kommt ihr klar? Ja, ich glaube, ihr solltet wirklich dringend mal eine Gruppentherapie machen. Könnt euch ja melden, wenn es euch besser geht. Ich bin da raus.
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2: Die Nachrichten mit Magdalena Dietz. Guten Abend. In der Bundesregierung aus CDU, CSU und SPD gibt es unterschiedliche Auffassungen über den Umgang miteinander. Arbeitsministerin Baas von der SPD hatte am Vormittag ihren Rücktritt angekündigt und das mit einem Trauerfall in der Familie begründet, aber auch mit persönlichen Angriffen des Koalitionspartners. Unionsfraktionschef Frei wies das am Abend in der ARD zurück.
3: Wenn ich mir die letzten 4-5 Wochen anschaue, dann kann ich nicht sehen, dass man auf die persönliche Situation von Frau Baas nicht auch Rücksicht genommen hätte. Das gilt insbesondere dahingehend, als dass ich keine persönlichen Angriffe auf sie sehen kann.
2: Nachfolger von Baas als Arbeitsminister soll der frühere rheinland-pfälzische Ministerpräsident Schweizer werden. In Frankreich hat ein Hackerangriff die Kühlanlagen in hunderten Supermärkten lahmgelegt. Tonnenweise gekühlte und tiefgefrorene Produkte müssen deshalb jetzt in den Müll. Kai Rienecker, WDR Paris.
4: Die Hacker sollen die online gesteuerten vernetzten Kühlanlagen des dänischen Herstellers Danfoss mitten in der Nacht so umprogrammiert haben, dass nicht nur eine komplette Enteisung in den französischen Supermärkten ausgelöst wurde. Die Täter stellten die Temperatur sogar auf plus 50 Grad ein, sodass aus den Kühlregalen Wärme ausgetreten sein soll.
2: Und das haben wir auch noch im Blick. Die EU hat ihre Sanktionen gegen Russland noch einmal erweitert. Die neuen Strafen betreffen 1600 Personen und Unternehmen, die an der Herstellung von Drohnen und Raketenteilen beteiligt sind. Bei Paderborn ist am Abend ein Schwertransporter verunglückt. Der LKW liegt auf der Seite. Die A33 ist deshalb voraussichtlich noch bis zum Mittag gesperrt. Die EU-Kommission ermittelt wegen der geplanten Übernahme der Möbelhauskette Porter aus dem westfälischen Porter Westfalica durch den Konkurrenten XXL Lutz. Die Behörde befürchtet Nachteile für Möbelkäufer, zum Beispiel höhere Preise. Im Tennis ist das bei den Männern bisher nur Boris Becker gelungen, dass ein Deutscher den ersten Platz der Weltrangliste belegt. Jetzt steht fest, Alexander Zverev wird das auch schaffen. Durch das vorzeitige Aus von Verfolger Carlos Alcaraz beim Turnier in Shanghai erobert Zverev spätestens zum Saisonende den Tennisthron. Der 29-Jährige wird den bisherigen Weltranglistenersten Jannik Sinner überholen. Sinner ist verletzt und kann seine Punkte aus der Vorsaison nicht mehr verteidigen. Und das war WDR aktuell. Und jetzt der Blick aufs Wetter in NRW. Bei Tiefstwerten zwischen 13 und 3 Grad ist es überwiegend bewölkt. Der Dienstag startet lokal mit Nebel und bleibt dann meist grau mit gelegentlichem Regen und nur wenigen Auflockerungen. In Monschau bis 16, in Coesfeld bis 17 und in Zülpich bis 18 Grad. Es ist 0:03 Uhr.
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5: Zunächst die A6 Nürnberg Richtung Heilbronn. Die ist zwischen Öhringen und Brezfeld wegen Bergungsarbeiten gesperrt. Auf der A7 Ulm Richtung Würzburg in Höhe Kreuz Feuchtwangen-Crailsheim ist die Überleitung zur A6 bis 2 Uhr in der Früh gesperrt. Umleitung ist eingerichtet. A23 Hamburg Richtung Heide, zwischen Pinneberg Mitte und Pinneberg Nord 3 Kilometer Stau dort. Die A23 Heide Richtung Hamburg ist zwischen Heide West und Heide Süd wegen Überflutungen gesperrt. Die A29 Wilhelmshaven Richtung Ahlhorner Heide ist zwischen Oldenburg Umstede und Kreuz Oldenburg Ost wegen Fahrbahnerneuerungen bis 5 Uhr gesperrt, die Umleitung über die U26. Und die A33 noch, Brilon Richtung Bielefeld, die ist zwischen Paderborn Schloss Neuhaus und Paderborn Sennelager nach einem Unfall gesperrt. Kommen Sie auf jeden Fall gut an.
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5: Kommt vom Norddeutschen Rundfunk aus Hamburg. Wir haben inzwischen Dienstag, den 13. Oktober. Im Studio für Sie, Carsten Feek. Hallo, schön, dass Sie dabei sind. Und wir starten auch in diesem Tag mit dem politischen Thema des Tages, des gestrigen Tages, mit dem Rücktritt von Bärbel Baas als Co-Vorsitzende der SPD und auch als Ministerin für Arbeit und Soziales. Gleich dazu bei uns im Interview Lars Klingbeil, ebenfalls Co-Vorsitzender der SPD. Und er, Lars Klingbeil, hat es wohl schon ein paar Tage eher gewusst, was gestern dann die Nachricht des Tages war. Bärbel Baas gibt auf, tritt zurück aus privaten, aber auch aus politischen Gründen. 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
2: Die Nachrichten mit Magdalena Dietz. Guten Morgen. In der SPD ist unklar, wie es an der Spitze weitergeht nach dem Rücktritt der Parteivorsitzenden Baas. Ihr Co-Vorsitzender Klingbeil sagte am Abend in der ARD, dass die SPD jetzt die beste Aufstellung brauche.
3: Wer jetzt für die SPD antritt beim Bundesparteitag, das werden wir jetzt gemeinsam in der Führung entscheiden. Und deswegen ist für mich erstmal heute klar, ich klebe nicht an meinem Amt. Ich glaube, ich kann dieser Partei helfen in einer schwierigen Phase, aber darüber werden wir jetzt gemeinsam entscheiden.
2: Mit Blick auf seine Regierungsämter sagte Klingbeil, dass er als Finanzminister und Vizekanzler weiter Verantwortung tragen werde. Baas hatte ihren Rücktritt als SPD-Vorsitzende erklärt, unter anderem wegen des Todes ihrer Stieftochter. Auch ihr Amt als Arbeitsministerin gibt sie ab. Ihr Nachfolger, der ehemalige rheinland-pfälzische Ministerpräsident Schweizer, soll heute als Minister vereidigt werden. Bei Paderborn ist am Abend ein Schwertransporter auf der A33 verunglückt. Der LKW liegt auf der Seite. Eine Person wurde verletzt. Frank Strohdiek aus dem WDR-Aktuell-Team.
4: Die Bergungsarbeiten dauern nach Polizeiangaben noch mehrere Stunden, möglicherweise sogar bis zum Vormittag. Ein etwa 55 Meter langes Spannbetonteil muss aufwendig geborgen werden. Unter dem Schwertransport hatte die Straße nachgegeben. Dadurch war das komplette Gespann umgestürzt. Dabei war die Ladung eine Böschung heruntergerutscht.
2: Und das ist auch noch Thema. Im Fall einer möglichen Sabotageaktion gegen eine Starlink-Kommunikationsanlage in Polen hat es zwei Festnahmen gegeben. Laut polnischer Regierung wurden zwei Verdächtige in Deutschland gefasst. In Frankreich sorgt ein Cyberangriff auf Supermärkte für Probleme. Die Kühlanlagen wurden in hunderten Filialen lahmgelegt. In den meisten davon muss sämtliche gekühlte und gefrorene Ware vernichtet werden. Wer Briefe mit der Deutschen Post verschickt, muss dafür voraussichtlich künftig mehr bezahlen. Die Bundesnetzagentur hat der Post erlaubt, das Briefporto im Schnitt um rund 20% zu erhöhen. In Schottland dürfen Fußballfans zum ersten Mal seit 45 Jahren wieder im Stadion Alkohol trinken. Beim Spiel der Frauennationalmannschaft heute gegen Tschechien in Paisley ist das erlaubt. Der schottische Verband spricht von einem bedeutenden Schritt nach vorn. Das Alkoholverbot war nach dem Pokalfinale 1980 eingeführt worden. Damals war es beim Duell zwischen Celtic Glasgow und den Glasgow Rangers zu einer Massenschlägerei gekommen. Zu viel Alkohol war wohl der Hauptgrund. Und das war WDR aktuell. Und das Wetter in NRW, bei Tiefstwerten zwischen 13 und 3 Grad ist es überwiegend bewölkt. Der Dienstag startet lokal mit Nebel und bleibt dann meist grau mit gelegentlichem Regen und nur wenigen Auflockerungen. In Solingen bis 16, in Arnsberg bis 17 und in Lippstadt bis 18 Grad. Es ist 1.03 Uhr.
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5: Und wir starten auf der A7 Ulm Richtung Würzburg. In Höhe Kreuz Feuchtwangen-Kreilsheim ist die Überleitung zur A6 bis 2 Uhr noch gesperrt. Eine Umleitung ist eingerichtet. A23 Hamburg Richtung Heide. Zwischen Pinneberg Mitte und Pinneberg Nord 2 Kilometer Stau. Die A23 Heide Richtung Hamburg ist in Höhe Heide West wegen Überflutung gesperrt. Dann die A29 Wilhelmshaven Richtung Ahlhorner Heide. Die ist zwischen Oldenburg Umstede und Kreuz Oldenburg Ost wegen Fahrbahnerneuerungen bis 5 Uhr gesperrt. Die Umleitung über die U26. Und die A33 noch, Brilon Richtung Bielefeld. Die ist zwischen Paderborn Schloss Neuhaus und Paderborn Sennelager nach einem Unfall gesperrt. Kommen Sie gut an.
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5: Kommt vom Norddeutschen Rundfunk aus Hamburg. Wir haben Dienstag, den 13. Oktober im Studio für Sie, Carsten Fick. Hallo. Und auch in dieser Stunde starten wir mit dem politischen Topthema des Tages, des gestrigen Tages, muss man sagen, mit dem Rücktritt von Bärbel Baas als SPD-Co-Vorsitzende und auch als Ministerin für Arbeit und Soziales. Gleich auch im Interview dazu der CSU-Chef Markus Söder. Ein Rücktritt, der zu vielen auch ganz unterschiedlichen Reaktionen geführt hat. Bärbel Baas hat ihren Rücktritt ja damit begründet, dass ihr nach dem Tod ihrer Stieftochter die Kraft fehle. Zugleich hatte sie sich aber auch über öffentliche Angriffe gegen sie beklagt, auch vom Koalitionspartner CDU.
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1: Die Nachrichten mit Magdalena Dietz. Guten Morgen.
2: Der Kurs ist erstmal sehr klar. Wir stehen zu dieser Regierung. Wir brauchen jetzt die beste Aufstellung in der SPD.
1: SPD-Chef Klingbeil hat sich nach dem Rücktritt seiner Co-Vorsitzenden Baas zum Regierungskurs bekannt, auch zur geplanten Rentenreform. Klingbeil sagte am Abend in der ARD, dass er als Finanzminister und Vizekanzler weiter Verantwortung tragen werde. Gabor Hallasch, WDR Berlin.
3: Wer als Parteichef antrete, werde jetzt gemeinsam entschieden. Er klebe nicht an seinem Amt, er glaube aber, dass er der Partei helfen könne. Klingbeil sprach erneut von persönlichen Angriffen gegen Bärbel Baas, trotz des Trauerfalls in ihrer Familie. Er wolle, so der SPD-Chef, da keine Personen nennen. Für ihn seien Grenzen überschritten worden, das habe das politische Klima im Land vergiftet.
1: Die Europäische Union hat neue Sanktionen gegen Russland beschlossen. Die EU-Außenbeauftragte Kallas spricht von der bisher größten Erweiterung der Sanktionsliste seit Beginn des Ukraine-Kriegs vor 4,5 Jahren. Katrin Schmid, WDR Brüssel.
4: Knapp 1600 Akteure, vor allem mit Verbindungen zum militärisch-industriellen Komplex Russlands, sind damit neu auf die Sanktionsliste der EU gerückt. Sie haben nun Einreise- und Geschäftsverbot in der EU. Dazu wird ihr Vermögen eingefroren. Rund die Hälfte davon sind Akteure, die mit der Produktion von ballistischen Raketen zu tun haben, die Russland jeden Tag einsetzt, um ukrainische Zivilisten zu töten, so die EU-Außenbeauftragte Kallas.
1: Und das haben wir auch noch im Blick. Der aus der Serie Breaking Bad bekannte Schauspieler und Behindertenrechtsaktivist Ray J. Mitty ist im Alter von 34 Jahren gestorben. Er wurde offenbar tot in seinem Zuhause aufgefunden. Zur Todesursache wurden keine Angaben gemacht. Bei Paderborn ist am Abend ein Schwertransporter verunglückt. Der LKW liegt auf der Seite. Die A33 ist deshalb voraussichtlich noch bis zum Vormittag gesperrt. Die EU-Kommission ermittelt wegen der geplanten Übernahme der Möbelhauskette Porta aus dem westfälischen Porta Westfalica durch den Konkurrenten XXL Lutz. Die Behörde befürchtet Nachteile für Möbelkäufer, zum Beispiel höhere Preise. Im Münsterland ist jetzt klar, warum mehr als 70 Menschen nach einem Imbissbesuch in Oelde Magen-Darm-Erkrankungen hatten. Der Kreis Warendorf hat mitgeteilt, dass es Noroviren waren. Sowohl der Grill als auch die Lebensmittel waren in Ordnung. Imbissbesitzer Fejula Üzel ist erleichtert.
5: Jeden Tag hier war voll, über 200, 300 Menschen. Und jetzt ist immer leer. Das macht uns also fertig.
1: Wer von den Gästen die Noroviren in den Imbiss getragen hat, ist noch unklar. Das war WDR aktuell. Und das Wetter in NRW bei Tiefstwerten zwischen 13 und 3 Grad. Es ist locker bewölkt. Der Dienstag startet lokal mit Nebel. Später gibt es viele Wolken und vereinzelt Regen. In Bielefeld bis 16, in Langenfeld bis 17 und in Viersen bis 18 Grad. Es ist 2.03 Uhr.
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6: Die A3 Würzburg Richtung Nürnberg ist zwischen Nürnberg Nord und Ausfahrt B14 Nürnberg-Beringersdorf wegen eines brennenden LKW gesperrt. Die Umleitung führt über die U27 und U27A. Die A23 Heide Richtung Hamburg ist in Höhe Heide West wegen Überflutungen gesperrt. Die A29 Wilhelmshaven Richtung Ahlhorner Heide ist zwischen Oldenburg-Ohmstede und Kreuz Oldenburg Ost wegen Fahrbahnerneuerungen bis 5 Uhr gesperrt. Die Umleitung führt über die U26. Die A33 Brilon Richtung Bielefeld ist zwischen Paderborn Schloss Neuhaus und Paderborn Sennelager nach einem Unfall gesperrt. Kommen Sie gut durch den Verkehr und sicher an Ihr Ziel. Gute Fahrt.
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6: Mit Maja Weber am Mikrofon aus dem NDR-Info.